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1: Um 4 Uhr mit Stefan Eferts. Istanbuls abgesetzter Bürgermeister İmamoğlu ist zu 2 Jahren Haft verurteilt worden. Der profilierteste Gegner von Präsident Erdogan wurde der Beleidigung eines Staatsbediensteten schuldig gesprochen, berichten türkische Medien. Steffi Linkscheid aus der Nachrichtenredaktion.
2: İmamoğlu galt lange als aussichtsreicher Kandidat, um Präsident Erdogan bei der nächsten Wahl abzulösen. Doch wenn das Urteil rechtskräftig wird, gilt für ihn künftig ein politisches Betätigungsverbot. Vor gut einem Jahr wurde er festgenommen und in zahlreichen Prozessen angeklagt. Außerdem wurden landesweit viele weitere politische Gegner Erdogans aus der Partei CHP festgenommen. Das EU-Parlament, die Europäische Kommission und die Bundesregierung werten die vielen Prozesse gegen İmamoğlu als schweren Rückschlag für die Demokratie in der Türkei.
1: Saudi-Arabien hat nach Drohnenangriffen aus dem irakischen Staatsgebiet die wichtige Ost-West-Pipeline vorübergehend geschlossen. Es habe Verletzte und Sachschäden gegeben, heißt es aus dem Außenministerium. Man habe sich auf Bitten der irakischen Regierung dafür entschieden, gemeinsam Angriffe aus dem Land auf andere Staaten zu verhindern. Wegen des Iran-Kriegs hatte Riad die Nutzung dieser Pipeline ausgeweitet, um die Blockade der Straße von Hormus durch den Iran zu umgehen. Der ehemalige Bundesverfassungsrichter Papier hat davor gewarnt, angesichts des AfD-Wahlerfolgs in Sachsen-Anhalt die Menschen zu verunsichern. Es drohe kein Zerfall unserer Ordnung, sagte er dem Kölner Stadtanzeiger. Eine denkbare AfD-Landesregierung sei an die Regeln der Rechtsstaatlichkeit gebunden. Deutschland habe, anders als in der Weimarer Zeit, gefestigte rechtsstaatliche Schutzinstrumente, so Papier. In vielen Kinos in ganz Deutschland sind Tickets an diesem Wochenende besonders günstig. Hunderte Filmtheater machen bei der Aktion mit. Sie wird Kinofest genannt. Aus der Nachrichtenredaktion Jan Busche.
3: 5 Euro für alle Filme auf allen Plätzen. Damit werben viele Häuser heute und morgen. Kleine Lichtspielhäuser sind dabei, aber auch mittelgroße und große Multiplex-Kinos. Schon in den letzten Tagen hat es einen großen Andrang auf die Tickets gegeben. In manchen Häusern sind die Karten für große Blockbuster heute am Samstagabend schon weg. Auf dem Programm stehen in einigen Kinos nicht nur aktuelle Filme, sondern auch Previews, also Filme, die an diesem Wochenende vor ihrem offiziellen Start gezeigt werden. Die deutschen Kinos hatten zuletzt mit einem Verkaufserfolg überrascht. Im ersten Halbjahr wurden fast 48 Millionen Karten verkauft. Damit ist fast das Vor-Corona-Niveau erreicht.
1: Das Wetter in Deutschland heute ganz im Süden sonnig, sonst meist bewölkt. Im Nordwesten gibt es am Abend Regen. Die Temperaturen maximal 19 bis 27 Grad. Auch am Sonntag im Süden am sonnigsten bei bis zu 27 Grad. Sonst grau und regnerisch. Die Zeit, es ist 4.03 Uhr.
4: Die junge Nacht, wir schauen auf die Straßen. Moment. Ich muss mich einmal kurz räuspern. Sorry, ich habe vorhin noch was getrunken. Eigentlich hätte es lappen müssen. Leute, die A2 Oberhausen Richtung Dortmund ist zwischen Kreuz Oberhausen und Dreieck Bottrop wegen Bauarbeiten bis Montag früh noch gesperrt. Die A6 Nürnberg Richtung Heilbronn ist zwischen Neuenstein und Öhringen wegen Bergungsarbeiten in beiden Richtungen noch dicht. Die A7 Flensburg Richtung Hamburg ist Richtung Süden zwischen Hamburg-Schnelsen Nord und Stellingen sowie Richtung Norden zwischen Volkspark und Schnelsen Nord wegen Tunnelwartungsarbeiten noch bis Montag früh gesperrt. Keine Sorge, Umleitung ist eingerichtet. Die A23 Heide Richtung Hamburg ist zwischen Eidelstedt und Dreieck Hamburg Nordwest. In beiden Richtungen wegen Tunnelwartungsarbeiten noch bis Montag früh gesperrt. Auch da gibt es eine Umleitung. Die A40 Essen Richtung Dortmund zwischen Dreieck Bochum West und Bochum Zentrum. Ja, wegen Bauarbeiten für 2 Wochen direkt gesperrt. A45 Dortmund Richtung Gießen ist zwischen Dillenburg und Herborn West. Wegen Brückenarbeiten noch bis Montagmorgen in beiden Richtungen gesperrt. Die A52 Essen Richtung Düsseldorf ist zwischen Essen-Kettwig und Breitscheid. Wegen Brückenarbeiten bis Montag früh gesperrt und die A94 Passau Richtung München ist zwischen Kirchham und Malching nach Auslösen der Höhenkontrolle auch gerade gesperrt. That's it!
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4: Mit Sebastian Röpke, schön, dass ihr dabei seid, Leute. Wir sprechen gleich über eine neue Serie und ob die denn vielleicht was kann. Ja, meine Watchlist ist zwar noch nicht leer, aber ich habe immer wieder Platz für was Neues. Definitiv Teenage-Drama included, also nichts für eure Eltern. Tja, sorry, Papi.

0: 4.14 Uhr, hier die junge Nacht der ARD und wuhu, endlich wieder eine wichtige Entscheidung in unserem Leben, die wir treffen können. Welches Paar aus dem Liebesdreieck in der Serie Crew Girl finden wir am besten? Ja, Crew Girl, da geht es eigentlich um Tegan. Die hatte ein super Leben, bis ihr Vater ihre Familie verarscht hat.
1: Meine Mom und ich mussten L.A. verlassen und zurück in ihren Heimatort ziehen. Das Leben, das ich kannte, war vorbei.
0: Brinja aus dem Junge-Nacht-Team hat die Serie schon geschaut. Also muss sich Tegan da ein neues Leben in der neuen Stadt und Schule aufbauen oder wie läuft's?
2: Genau, und eigentlich würde sie an der neuen Schule auch ganz gerne in ein neues Ruderteam, aber gibt's leider nicht, da gibt's keine Frauenmannschaft.
0: Na toll, dann kann sie noch nicht mal ihr geliebtes Hobby weitermachen. Neue Stadt, blöd, bläh.
2: Naja doch, nur dann halt im Jungen-Team.
0: Oh.
1: Ich war nie Steuerfrau. Ich bin Ruderin.
3: Gut, dann weißt du doch, wie es ist, in ihren Schuhen zu stecken. Nutze es, fühl dich in sie hinein und denke wie sie. Das ist jetzt die Chance, ins Boot zu kommen.
2: Ja, und dieses Boot, naja, das ist voll mit 8 heißen Männern.
0: Come on, so schlimm ist es jetzt auch nicht.
2: Nee, und 2 davon sind sehr besonders. Halt einmal Josh, der reiche Schnösel, und Cam, der arme Außenseiter.
0: Och bitte, die Klischees haben sie jetzt auch noch rausgeholt. Netflix, was ist mit euch?
2: Ich weiß, ist es auch leider voll. Also es ist eine ganz typische Young Adult Serie. Also wer was Überraschendes sucht, der ist hier ganz falsch. Aber für Leute wie mich, die völlig auf diese neue Romance-Welle abfahren und auf Serien wie Off Campus, Heated Rivalry oder Sterling Point, ist es neuer Stoff, der glücklich macht. Und ich mag auch sehr diesen Frauenpower-Vibe, weil sich Tegan halt in dieser Männerwelt beweisen muss. Also eine klare Empfehlung.
0: Alles klar, Crew Girl gibt's ab jetzt bei Netflix und ist eine Serie, wo ihr nicht wahnsinnig viel nachdenken müsst, weil habt ihr vielleicht in Teilen schon woanders gesehen. Ah, hier ist die junge Nacht der ARD mit dem Sebo. Hi!

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Boah, große Liebe für diesen Track. Marco zusammen mit den Chainsmokers. In- und auswendig heißt der Track. Ist in nur einer Session entstanden. Also Session, falls ihr keine Musiker seid oder davon, dann treffen sich halt, also in diesem Fall haben sich die Chainsmokers zusammen mit Marco in einem Studio getroffen und dann wird halt Text geschrieben, Melodien erarbeitet. Das ist dann so eine Writing-Song-Produktions-Session. So halt. Naja, Lirum Larum, Leute. Nummer ins Studio ist die 0221-56789-111. Da hat der Tobi aus Kerpen sich gemeldet und schreibt: Moin, bin um 21 Uhr knülle ins Bett, lasse immer Radio laufen, während ich schlafe, kann aber seit 3 Uhr nicht mehr vernünftig schlafen und bin vor kurzem aufgestanden. Ah ja, willkommen bei den wachen Leuten, Tobi. Schön auch, dass du, also ich habe auch immer Musik laufen, wenn ich schlafe, also oder ein Hörbuch. Entweder ein Hörbuch oder so Lounge-Mucke. Aber wenn jetzt Calvin Harris und Dua Lipa mit One Kiss laufen würde, während ich im Bett liege und versuche zu schlafen, irgendwas in mir würde doch da mitwippen, oder? Also, ich weiß nicht, wie du das hinkriegst. Ich find die Sendung nicht schwierig genug, um dabei zu schlafen. Deswegen, also, die ist eher dafür ausgelegt, wach zu bleiben. Hier ist die junge Nacht. Hi.

Die junge Nacht, Achtung, wenn ein Falschfahrer auf der A19 Berlin Richtung Rostock zwischen Glasewitz und Kavelstorf kommt euch ein Falschfahrer entgegen. Fahrt äußerst rechts, überholt nicht. Das ist auf der A19 Berlin Richtung Rostock zwischen Glasewitz und Kavelstorf. Achtung, Falschfahrer, vorsichtig hier in beiden Richtungen.

0: Zeiten. Die Giant Rooks, Slow Dance for a Minute. 16:30 haben wir es, hier ist die junge Nacht. Was machen wir denn jetzt? Ach ja, wir schauen auf die Straßen. Achtung, wir haben immer noch den Falschfahrer auf der A19 Berlin Richtung Rostock. Haben wir euch eben schon gemeldet. Zwischen Glasewitz und Kabelstorf kommt euch ein Falschfahrer entgegen. Fahrt äußerst rechts, überholt nicht. Das ist auf der A19 Berlin Richtung Rostock. Zwischen Glasewitz und Kabelstorf. Achtung, Falschfahrer. Vorsichtig hier in beiden Richtungen. Hier die weitere Meldung. A2 Oberhausen Richtung Dortmund ist zwischen Kreuz Oberhausen und Dreieck Bottrop wegen Bauarbeiten noch bis Montag früh gesperrt. Die A6 Nürnberg Richtung Heilbronn ist zwischen Neuenstein und Öhringen wegen Bergungsarbeiten in beiden Richtungen noch gesperrt. Die A7 Flensburg Richtung Hamburg ist Richtung Süden zwischen Hamburg-Schnelsen-Nord und Stellingen sowie in Richtung Norden zwischen Volkspark und Schnelsen-Nord wegen Tunnelwartungsarbeiten bis Montag früh noch gesperrt. Keine Sorge, Umleitung ist eingerichtet. A23 Heide Richtung Hamburg ist zwischen Eidelstedt und Dreieck Hamburg-Nordwest in beiden Richtungen wegen Tunnelwartungsarbeiten noch bis Montag früh gesperrt. Auch hier eine Umleitung eingerichtet. Die A40 Essen Richtung Dortmund ist zwischen Dreieck Bochum-West und Bochum-Zentrum wegen Bauarbeiten für 2 Wochen noch gesperrt. Die A45 Dortmund Richtung Gießen ist zwischen Dillenburg und Herborn-West wegen Brückenabrissarbeiten bis Montagmorgen in beiden Richtungen gesperrt. Die A52 Essen Richtung Düsseldorf ist zwischen Essen-Kettwig und Breitscheid wegen Brückenarbeiten noch bis Montag früh dicht. Und die A94 Passau Richtung München ist zwischen Kirchham und Malching nach Auslösung der Höhenkontrolle gesperrt. That's it!
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0: Nee, Sebastian Röpke, hello, hello, junge Nachthörer, der Heiko, der meckert immer, wenn ich Mimi mache. Er nennt mich den Miminator, deswegen auch häufig. Aber ey, sorry, dass jetzt der Herbst schon da ist, der Sommer vorbei ist. Pff, weiß nicht. Bin ich da schon großer Fan von? Irgendwie noch nicht. Naja, gucken wir gleich mal, wie es euch so emotional geht mit der Sommer ist vorbei, der Herbst kommt. Feiern wir das oder finden wir es irgendwie auch doof?

0: 4.37 Uhr, gleich schon 4.38 Uhr. Leute, ihr hört die Junge nach der ARD und das am Samstag. Und der Sommer geht zu Ende, der Herbst ist langsam am Start. Habt ihr Bock drauf? Ayana aus Köln, die fühlt's.
1: Ja, ich liebe Herbst und Winter auch. Also meine Lieblingsjahreszeiten auch.
0: Ja, und auch Lilly aus Stuttgart ist schon im Modus.
2: Ich freue mich vor allem auch auf Halloween irgendwie. Ich finde, das ist irgendwie in Deutschland gar nicht so groß, aber eigentlich macht es voll Spaß und ist eigentlich immer noch cool.
0: Ich will noch nicht, aber Luisa aus Stuttgart sagt auch, es ist Einstellungssache.
3: Weil oft hat man ja das Gefühl, das Wetter wird wieder trist und duster, aber ich glaube, wenn man mit seinen Freunden das zusammen so zelebriert und sich das so ein bisschen romantisiert, dann kann es richtig schön gemütlich und angenehm werden.
0: Ja, du hast ja recht. Du hast ja recht. Alle Luisas haben immer recht. Man muss es nicht nur schön machen. Ja, wobei, ich habe meine Kuscheldecken vielleicht schon durchgewaschen, damit die nicht muffig riechen. Ich bin vorbereitet.

Die junge Nacht, Achtung, wir haben einen Falschfahrer auf der A671 Mainz Richtung Wiesbaden zwischen Mainz-Spitz-Dreieck und Hochheim-Süd. Kommt euch ein Falschfahrer entgegen, fahrt äußerst rechts, überholt bitte nicht. Das ist auf der A671 Mainz Richtung Wiesbaden zwischen Mainz-Spitz-Dreieck und Hochheim-Süd. Achtung, Falschfahrer, vorsichtig hier in beiden Richtungen.

0: Also Mother Monster ist sie jetzt wirklich.
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0: Leute, ganz überraschend, US-Popstar Lady Gaga hat sich ihren Mutterwunsch erfüllt. Die Sängerin und ihr Verlobter Michael Polanski, die sind Eltern geworden. Ja, Page Six und People berichten von der Geburt des Kindes, aber ohne nähere Angaben über Geschlecht, Namen oder Geburtstag. Ja, now you know. Tame Impala jetzt mit Loser hier in der Jungnacht.

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1: Um 5 Uhr mit Stefan Eferts. Die Grünen wollen ungenutztes Geld auf inaktiven Konten für gemeinnützige Zwecke verwenden. Mehrere Milliarden könnten den sozialen Zusammenhalt stärken, ohne den Haushalt zu belasten, sagte die finanzpolitische Sprecherin der Grünen Beck, der dpa. Sogenannte nachrichtenlose Konten bedeuten, dass die Bank den Kontakt zum Inhaber verloren hat und nicht wiederherstellen kann, etwa weil dieser verstorben ist. Auch die schwarz-rote Koalition hat das Thema im Koalitionsvertrag stehen. Istanbuls abgesetzter Bürgermeister İmamoğlu ist zu 2 Jahren Haft verurteilt worden. Der profilierteste Gegner von Präsident Erdogan wurde der Beleidigung eines Staatsbediensteten schuldig gesprochen, berichten türkische Medien. Steffi Linkscheid aus der Nachrichtenredaktion.
2: İmamoğlu galt lange als aussichtsreicher Kandidat, um Präsident Erdogan bei der nächsten Wahl abzulösen. Doch wenn das Urteil rechtskräftig wird, gilt für ihn künftig ein politisches Betätigungsverbot. Vor gut einem Jahr wurde er festgenommen und in zahlreichen Prozessen angeklagt. Außerdem wurden landesweit viele weitere politische Gegner Erdogans aus der Partei CHP festgenommen. Das EU-Parlament, die Europäische Kommission und die Bundesregierung werten die vielen Prozesse gegen İmamoğlu als schweren Rückschlag für die Demokratie in der Türkei.
1: Der ADAC rechnet am Wochenende mit viel Verkehr auf den Autobahnen. In Baden-Württemberg und Bayern gehen die Sommerferien zu Ende. Die größte Staugefahr drohe am Freitagnachmittag, Samstagvormittag und Sonntagnachmittag. Besonders stark betroffen dürften die Routen aus dem Süden in den Norden sein. Mit Problemen rechnet der ADAC etwa auf der A5, der A6 und der A8. In der Fußball-Bundesliga hat Schalke 04 den ersten Saisonsieg geholt. Der Aufsteiger siegte am Abend bei Union Berlin mit 3:1. Cheftrainer Miron Muslic ist stolz.
3: Es fühlt sich fantastisch an. Wir haben lange auf diesen Moment warten müssen. Wir sind zurück in der Bundesliga. Wir sind, glaube ich, auch in der Bundesliga angekommen. Nach dem letztwöchigen Ergebnis war es schon wichtig, dass wir nochmal nachsetzen, dass wir nochmal beweisen, dass das keine Eintagsfliege war, sondern dass wir in der Bundesliga angekommen sind. Und ich glaube, die Art und Weise, wie wir heute performt haben, von der ersten bis zur letzten Sekunde, war sehr, sehr beeindruckend und wir gehen als verdienter Sieger vom Platz.
1: Tennisprofi Alexander Zverev hat große Chancen auf seinen zweiten Grand-Slam-Triumph. Der French Open-Sieger hat das Endspiel bei den US Open in New York erreicht, zum zweiten Mal schon. Der 29-Jährige gewann das Halbfinale gegen den Russen Karen Khachanov in 3 Sätzen. Das waren die Nachrichten. Das Wetter in Deutschland heute sonnig, teilweise bewölkt. Im Nordwesten gibt es ab und zu Regen. Die Temperaturen maximal 19 bis 27 Grad. Auch am Sonntag im Süden sonnig bis zu 27 Grad. Die Zeit 5.03 Uhr.
4: Die junge Nacht, wir schauen auf die Straßen. Achtung, wir haben noch den Falschfahrer auf der A671 Mainz Richtung Wiesbaden. Zwischen Mainz-Spitz, Dreieck und Hochheim Süd kommt euch ein Falschfahrer entgegen. Fahrt da äußerst rechts, überholt nicht. Das ist auf der A671 Mainz Richtung Wiesbaden. Zwischen Mainz-Spitz, Dreieck und Hochheim Süd. Achtung, Falschfahrer, vorsichtig hier in beiden Richtungen. Hier die weitere Meldung, die A2 Oberhausen Richtung Dortmund ist zwischen Kreuz Oberhausen und Dreieck Bottrop wegen Bauarbeiten bis Montag früh noch dicht. Die A6 Nürnberg Richtung Heilbronn ist zwischen Neuenstein und Öhringen wegen Bergungsarbeiten in beiden Richtungen gesperrt. Die A7 Flensburg Richtung Hamburg ist in Richtung Süden zwischen Hamburg-Schnelsen-Nord und Stellingen sowie in Richtung Norden zwischen Volkspark und Schnelsen-Nord wegen Tunnelwartungsarbeiten bis Montag früh noch gesperrt. Eine Umleitung ist aber eingerichtet. Die A23 Heide Richtung Hamburg ist zwischen Eidelstedt und Dreieck Hamburg-Nordwest in beiden Richtungen wegen Tunnelwartungsarbeiten bis Montag früh gesperrt. Die A40 Essen Richtung Dortmund übertreibt zwischen Dreieck Bochum-West und Bochum-Zentrum wegen Bauarbeiten für 2 Wochen gesperrt. Die A45 Dortmund Richtung Gießen ist zwischen Dillenburg und Herborn West wegen Brückenabrissarbeiten bis Montagmorgen in beiden Richtungen noch dicht. Und die A52 Essen Richtung Düsseldorf ist zwischen Essen-Kettwig und Breitscheid wegen Brückenarbeiten noch bis Montag früh gesperrt. That's it!
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4: Mit Sebastian Röpke, hi, cool, dass ihr dabei seid. Ey, aus Lady Gaga ist einfach Lady Mother geworden. Ey, die hat super heimlich ein Kind bekommen, ihr habt es eben bei uns schon gehört. Mehr weiß aber auch keiner. Also wir haben diese News und stehen jetzt auch so, wann war die schwanger? Wann ist das passiert? Ich bin komplett verwirrt, Leute. Aber Page 6 ist so ein Promi-Online-Magazin. Die Schlagzeile von denen zur Geburt war übrigens Born This Way. Ja, das ist mein Humor, Leute. Aber ich bin trotzdem verwirrt. Aber ihr seid ja auch noch da. Hi.
5: Moin, Sebastian. Hier ist dein Stammhörer, Jensi. Wenn du mich noch kennst. Hallo.
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4: Ich

0: 5 haben wir es durch. Ja, 5.16 Uhr. Hier ist die junge Nacht der ARD. Lord Harry Styles ist am 2. und 3. Juli 2027 in Berlin. Ja, und da will er ganz offen mit den Ticketpreisen umgehen. Denn Brinja aus dem Pop, wir erinnern uns, beim letzten Mal hat es ja einen Shitstorm gegeben.
1: Ja, für die Konzerte dieses Jahr waren die Fans ganz geschockt, wie viel Geld da plötzlich so gefordert wurde. Und Harry wurde als abgehoben und geldgeil beschimpft. Hm. Natürlich ist er aber nicht alleine für seine Ticketpreise zuständig. Und darum hat das Team jetzt nochmal ganz klar das dargestellt.
0: Also haben die erklärt, wie die Preise entstehen?
1: Genau, die schreiben auf Insta, dass sie dieses Mal ganz transparent damit umgehen wollen und haben so für jeden Tourtermin ihre ausgesuchten Preise geteilt. In Berlin so zwischen 65 und 250 Euro je nach Kategorie. Mhm. Und dann schreiben sie, kommen aber halt noch Steuern und Co. drauf, die dann die Ticketplattform und die Locations noch draufpacken. Also bis zu 50 Euro pro Ticket sind das dann in Berlin. Oh. Aber wer Glück hat, kann Harry Styles auch für 20 Euro sehen.
0: Für 20? Wie geht das?
1: Es wird so Special-Tickets geben für 20 Euro. Nur eine ganz kleine Menge. Und das wird auch sehr wahrscheinlich ausgelost. Aber mehr Infos dazu will Harrys Team in den nächsten Tagen noch teilen.
0: Okay, für alle Harry Styles Ultras, wann kann man denn überhaupt die Karten bekommen?
1: Also es gibt Pre-Sales nächsten Montag und Dienstag und der offizielle Vorverkauf startet am 16. September, also nächsten Mittwoch.
0: Ja, und vielleicht habt ihr dann auch ein Ticket für 20 Euro, wobei alle eure Freunde sagen werden, das glaube ich Scam.

Gracie Abrams, Look at My Life, ist neu auf der Playlist der Jungen Nacht der ARD. Leute, es ist Samstag. Welcome to the weekend.

0: und wir landen wieder. Die junge Nacht, 5:30, wir schauen auf die Straßen. Die A2 Oberhausen Richtung Dortmund ist zwischen Kreuz Oberhausen und Dreieck Bottrop wegen Bauarbeiten noch bis Montag früh gesperrt. Die A6 Nürnberg Richtung Heilbronn ist zwischen Neuenstein und Öhringen wegen Bergungsarbeiten in beiden Richtungen gerade dicht. Die A7 Flensburg Richtung Hamburg ist in Richtung Süden zwischen Hamburg-Schnellsen Nord und Stellingen sowie in Richtung Norden zwischen Volkspark und Schnellsen Nord wegen Tunnelwartungsarbeiten bis Montag früh noch gesperrt. Umleitung ist aber eingerichtet. Die A23 Heide Richtung Hamburg ist zwischen Eidelstedt und Dreieck Hamburg Nordwest in beiden Richtung wegen Tunnelwartungsarbeiten noch bis Montag früh dicht. Die Umleitung gibt es aber hier auch. Die A40 Essen Richtung Dortmund übertreibt zwischen Dreieck Bochum West und Bochum Zentrum wegen Bauarbeiten für 2 Wochen gesperrt. Die A45 Dortmund Richtung Gießen ist zwischen Dillenburg und Herborn West wegen Brückenabrissarbeiten bis Montagmorgen noch in beiden Richtungen gesperrt. Und die A52 haben wir noch. Essen Richtung Düsseldorf ist zwischen Essen-Kettwig und Breitscheid wegen Brückenarbeiten bis Montag früh noch gesperrt. That's it!
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0: Mit Sebastian Röpke natürlich auch mit euch. Nochmal hier im Studio ist die 0221-56789-111. Die Alina hat sich gemeldet und schreibt Hello und Happy Feierabend, beziehungsweise ich komme gerade aus der Nachtschicht. Gute Nacht, Alina. Hello ist die falsche Stadt. Beautiful.

0: 5.38 Uhr hier, die junge Nacht der ARD am Samstag. Leute, ich kann da nicht genug von kriegen. First Dates auf Vox. Ich liebe das. Man ist halt einfach bei einem ersten Date mit dabei und das halt in einer besseren Qualität, als wenn man im Café mitbekommt, dass neben einem am Tisch irgendwie ein Date läuft oder so. Aber was da auch manchmal so gesagt wird, ich liebe das total. Ja, wir hören mal rein und zwar kommt das hier aus der Rubrik: Hast du mich gerade fett genannt?
1: Was hast du denn angegeben?
2: Blond. Am liebsten lange Haare. Tattoos, Piercings. Solange es Puff macht im Herzen und so weiter und man zusammenpasst, kann die Dame auch ein bisschen korpulenter sein. Also habe ich absolut kein Problem mit.
1: Danke.
2: Ich habe nicht gesagt, dass du es bist.
1: Hast du angehört?
2: Nein.
1: Ja, ich habe mich richtig angesprochen gefühlt.
3: Ja, Fettnäpfchen Nummer 2.

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5.47 Uhr, die junge Nacht der ARD. Ihr dekoriert um, ihr schreibt Hausarbeiten oder ihr färbt die Haare nachts. Der Gerrit hat gerade geschrieben, er hat das Gefrierfach abgetaut heute Nacht. Hä? Ist aber auch cool, Gerrit.

Junge Nachthörerin Alina wünscht einen guten Schlaf und einen entspannten Feierabend. Ja, danke, den habe ich jetzt gleich. Ich schmeiß euch raus mit Olivia Dean, So Easy to Fall in Love. Und wir hören uns, nicht kommendes, sondern das Wochenende darauf wieder. Bis dann, tschö.

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1: Saudi-Arabien hat eine wichtige Ölpipeline vorsorglich abgeschaltet. Das Außenministerium nannte als Grund, dass die Ost-West-Pipeline mit aus dem Irak kommenden Drohnen angegriffen worden sei. Es habe Verletzte und materielle Schäden gegeben. Die irakische Regierung verurteilte die Angriffe und kündigte Ermittlungen an. Riad hat die Pipeline seit Beginn des Irankriegs verstärkt genutzt, um die Blockade der Straße von Hormuz zu umgehen. Sie liefert täglich Millionen Liter Rohöl von den Anlagen des Ölkonzerns Saudi Aramco zu Exportterminals am Roten Meer. Bundesjustizministerin Stefanie Hubig will die Wirksamkeit der Mietpreisbremse verbessern. Die SPD-Politikerin sagte den Funke Medien, Verstöße müssten schärfer geahndet werden. Derzeit müsse ein Vermieter nur das zu viel gezahlte Geld dem Mieter zurückerstatten. Das reiche nicht. Zudem gäbe es noch zu viele Möglichkeiten, die Mietpreisbremse auszuhebeln. Das betreffe vor allem Kurzzeitvermietungen und die von möblierten Wohnungen. Hubig mahnte aber, die Mietpreisbremse sei kein Allheilmittel. Es brauche schlicht mehr bezahlbaren Wohnraum. Bei einem Zugunglück im Nordwesten Frankreichs sind mindestens 44 Menschen verletzt worden. Nach Angaben der Behörden erlitt eine Frau schwere Verletzungen. Der Regionalzug mit rund 180 Menschen an Bord war zwischen Rouen und Caen unterwegs, als mehrere Waggons entgleisten. Medienberichten zufolge war der Zug zuvor mit einem bislang unbekannten Gegenstand kollidiert. Die Ursache des Unglücks ist noch unklar.
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1: Saudi-Arabien hat eine wichtige Ölpipeline vorsorglich abgeschaltet. Das Außenministerium nannte als Grund, dass die Ost-West-Pipeline mit aus dem Irak kommenden Drohnen angegriffen worden sei. Es habe Verletzte und materielle Schäden gegeben. Die irakische Regierung verurteilte die Angriffe und kündigte Ermittlungen an. Riad hat die Pipeline seit Beginn des Iran-Kriegs verstärkt genutzt, um die Blockade der Straße von Hormuz zu umgehen. Sie liefert täglich Millionen Liter Rohöl von den Anlagen des Ölkonzerns Saudi Aramco zu Exportterminals am Roten Meer. In der Debatte um die Abschaffung der sogenannten Rente mit 63 fordert Unionsfraktionschef Thorsten Frey eine kürzere Übergangsfrist. Frey sagte dem Redaktionsnetzwerk Deutschland, Übergangsregeln und Vertrauensschutz müsse es geben, das sei klar, aber 5 Jahre halte er für zu lang. Der CDU-Politiker reagierte damit auf entsprechende Vorschläge aus der SPD. Die Abschaffung der abschlagsfreien Rente nach 45 Beitragsjahren ist einer der Kernpunkte der geplanten Rentenreform. Inzwischen mehren sich aber Stimmen, die Pläne zu überdenken. Bundesjustizministerin Stefanie Hubig will die Wirksamkeit der Mietpreisbremse verbessern. Die SPD-Politikerin sagte den Funke-Medien, Verstöße müssten schärfer geahndet werden. Derzeit müsse ein Vermieter nur das zu viel gezahlte Geld dem Mieter zurückerstatten, das reiche nicht. Zudem gäbe es noch zu viele Möglichkeiten, die Mietpreisbremse auszuhebeln. Das betreffe vor allem Kurzzeitvermietungen und möblierte Wohnungen. Hubig mahnte aber, die Mietpreisbremse sei kein Allheilmittel. Es brauche schlicht mehr bezahlbaren Wohnraum.
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1: Saudi-Arabien hat eine wichtige Ölpipeline vorsorglich abgeschaltet. Das Außenministerium nannte als Grund, dass die Ost-West-Pipeline mit aus dem Irak kommenden Drohnen angegriffen worden sei. Es habe Verletzte und materielle Schäden gegeben. Die irakische Regierung verurteilte die Angriffe und kündigte Ermittlungen an. Riad hat die Pipeline seit Beginn des Irankriegs verstärkt genutzt, um die Blockade der Straße von Hormus zu umgehen. Sie liefert täglich Millionen Liter Rohöl von den Anlagen des Ölkonzerns Saudi Aramco zu Exportterminals am Roten Meer. In der Debatte um die Abschaffung der sogenannten Rente mit 63 fordert Unionsfraktionschef Thorsten Frey eine kürzere Übergangsfrist. Frey sagte dem Redaktionsnetzwerk Deutschland, Übergangsregeln und Vertrauensschutz müsse es geben, das sei klar. Aber 5 Jahre halte er für zu lang. Der CDU-Politiker reagierte damit auf entsprechende Vorschläge aus der SPD. Die Abschaffung der abschlagsfreien Rente nach 45 Beitragsjahren ist einer der Kernpunkte der geplanten Rentenreform. Inzwischen mehren sich aber Stimmen, die Pläne zu überdenken. Bundesjustizministerin Stefanie Hubig will die Wirksamkeit der Mietpreisbremse verbessern. Die SPD-Politikerin sagte den Funke-Medien, Verstöße müssten schärfer geahndet werden. Derzeit müsse ein Vermieter nur das zu viel gezahlte Geld dem Mieter zurückerstatten. Das reiche nicht. Zudem gäbe es noch zu viele Möglichkeiten, die Mietpreisbremse auszuhebeln. Das betreffe vor allem Kurzzeitvermietungen und möblierte Wohnungen. Hubig mahnte aber, die Mietpreisbremse sei kein Allheilmittel, es brauche schlicht mehr bezahlbaren Wohnraum.
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3: Einen wunderschönen guten Morgen. Hey, bei Sputnik Hype seid ihr gelandet. Wir Süßmäuse ziehen uns die nächsten paar Stunden zusammen rein. Was denn diese Woche so? Die For You-Pages, die Timelines und die Feeds sowas von auseinandergenommen hat. Und ich bin mir ziemlich sicher, dass ihr auch hardcore zugespammt worden seid mit Influencern, die bei den US Open ihre Ringlichter auspacken, lip-sinken, tanzen und damit natürlich voll das Spiel stören. Warum das aber gar nicht mal so wirklich deren Schuld ist, das verrate ich euch gleich. Bei mir bleiben.
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0: die Woche haben InfluencerInnen bei den US Open von den Medien so sehr den Arsch voll bekommen. Und dabei war das ausnahmsweise gar nicht mal gerechtfertigt.
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0: In den USA laufen gerade ja noch die US Open, aka die Tennis Championships. Und vor allem beim Spiel Osaka gegen Sakharova gab es richtig Rambazamba mit den BesucherInnen. Mitten im Spiel haben nämlich Menschen in der Loge Ringlichter angeknipst und Tanzvideos und anderen Content gedreht. Und das mitten im Spiel. Und jede Person, die nur ein einziges Mal im Leben ein Tennismatch im Fernsehen gesehen hat, weiß, wie unfassbar leise es während dieser Ballwechsel da ist. Und of course waren die Spielerinnen deswegen super abgelenkt. So sehr, dass sogar der Stuhlschiedsrichter eingreifen musste und die Gruppe zurechtgewiesen hat. Voll viele Medien haben sich dann darauf gestürzt und haben dann behauptet, die ganzen InfluencerInnen, die zu den US Open offiziell eingeladen wurden, die würden den Sport ruinieren und könnten sich nicht benehmen. Tatsächlich waren das aber keine offiziell akkreditierten Influencer, sondern irgendwelche Leute, die direkt von den Brands engagiert wurden, um da Content zu machen. Die Brands, die haben dann denen entweder Tickets gekauft oder denen Zugang zu ihrer eigenen Loge verschafft. Dass CreatorInnen für Leute super nervig sind, die einfach nur bei einem Event sind, um das zu genießen, das kann ich voll verstehen. Aber in dem Fall waren ausnahmsweise nicht die CreatorInnen an sich, sondern die Brand schuld. Ich meine, wenn sie Leuten Zugang zu solchen Events ermöglichen, dann haben sie auch so ein bisschen die Pflicht, denen zu erklären, wie das da abläuft, oder Sputnikzone?
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0: Welche Sache haben wir noch nicht genug auf der Welt, Sputnik-Zone?
1: Richtig, Chatbots. Und deswegen haben Meta die Woche ihren ganz eigenen vorgestellt.
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1: Meta würden sich bestimmt instantly darüber beschweren, weil ich das Teil als Chatbots bezeichnet habe, weil sie das Ganze eher so als AI-Agenten positionieren. Also nicht nur ein Bot, dem ihr Fragen stellen könnt, sondern einer, der richtige Aufgaben für euch erledigt.

0: eigenen Reihen, eigene Mitarbeitende haben schon durchgestochen, dass es krasse Sicherheitsmängel gibt und Muse richtig, richtig unzuverlässig sei. Angeblich sei es sogar schon vorgekommen, dass der Bot eigenmächtig Dateien vom Mac gelöscht hat, nachdem er Zugriff nur zum Mail-Postfach bekommen hat. Scharf gestellt ist Metas eigener KI-Agent Muse, aber trotzdem schon.
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1: Unionsfraktionschef Thorsten Frey hält einen sogenannten Bundeszwang gegen eine AfD-Landesregierung in Sachsen-Anhalt für möglich. Frey sagte dem Redaktionsnetzwerk Deutschland, der Bundeszwang bei einer verfassungsfeindlich agierenden Partei sei eine Ultima Ratio. Wenn es die Lage erfordere, werde die Bundesregierung selbstverständlich das Grundgesetz durchsetzen und alle Instrumente nutzen. Mit dem Bundeszwang kann die Bundesregierung mit Zustimmung des Bundesrates ein nicht kooperatives Land zur Erfüllung seiner Pflichten anhalten. Das Gas in deutschen Speichern reicht nach Aussage der Bundesnetzagentur voraussichtlich schon jetzt für den kommenden Winter aus. Agenturchef Klaus Müller sagte, man habe zurzeit mehr Gas in den Speichern, als im gesamten letzten Winterhalbjahr entnommen worden sei. In den vergangenen Wochen waren Bedenken ob des Gasvorrates geäußert worden. Der Gasspeicherbetreiberverband Ines sprach von historisch niedrigen Füllständen und mahnte gesetzliche Vorgaben an, damit sich das Einspeichern von Gas wieder lohnt. Einen staatlichen Eingriff lehnt Müller jedoch ab. Bundesjustizministerin Stefanie Hubig will die Wirksamkeit der Mietpreisbremse verbessern. Die SPD-Politikerin sagte den Funke-Medien, Verstöße müssten schärfer geahndet werden. Derzeit müsse ein Vermieter nur das zu viel gezahlte Geld dem Mieter zurückerstatten. Das reiche nicht. Zudem gäbe es noch zu viele Möglichkeiten, die Mietpreisbremse auszuhebeln. Das betreffe vor allem Kurzzeitvermietungen und möblierte Wohnungen. Hubig mahnte aber, die Mietpreisbremse sei kein Allheilmittel. Es brauche schlicht mehr bezahlbaren Wohnraum.
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3: Gumagumo. Einen schönen Samstagvormittag wünsche ich euch. Schön, dass ihr zur Halbzeitstart seid. Wir machen hier wie immer einen allerausführlichsten Rückblick in die allergehyptesten Themen der letzten Woche. Also, welche neuen TikTok-Trends sprudeln gerade so hoch? Was wurde hardcore in den Comment-Sections diskutiert? Und welche Tech-News gibt es? Und vor allem das, also Tech-News, gab es von Deutschland direkt. Die E-Wallet wurde nämlich vorgestellt. Warum ihr euren Geldbeutel ab Januar dann doch ab und zu mal zu Hause lassen könntet, bei mir bleiben.
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Christopher Randy habt ihr hier gerade ganz neu gehört bei Sputnik. Good Old Days war das hier. Gestört, aber geil habe ich euch jetzt hier in der Playlist. Wünscht ihr was?

0: dass wir hier in Deutschland jetzt nicht unbedingt Digitalisierungsweltmeister sind, das wissen wir, glaube ich, alle, aber zumindest gab es die Woche einen kleinen Schritt in die richtige Richtung mit der Vorstellung der E-Wallet.
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0: Eine digitale Brieftasche hat der Bundesdigitalminister die Tage präsentiert, mit der wir ab nächstem Jahr einen gültigen Perso aufs Handy bekommen. Grundlage ist eine EU-Verordnung, die eigentlich alle europäischen Staaten vorschreibt, uns BürgerInnen bis Ende 2026 genau so eine E-Wallet anzubieten. Wir sind also sogar ein kleines bisschen zu spät dran mit der deutschen Lösung. Aber immerhin, DU heißt die App, das D für Deutschland, das U ist klar. Jedenfalls kann man damit dann das eigene Alter nachweisen, rechtssicher Verträge abschließen oder Bankkonten eröffnen. Und später sollen dann neben dem Perso dann noch so Nachweis wie Führerschein, Krankenversicherungskarte, Zeugnisse oder sogar das Deutschlandticket dazukommen. Für alle meine fellow europäischen Migras da draußen, die halt keinen deutschen Perso haben, Nachweise könnt ihr trotzdem hinterlegen, nur einen Perso aus einem anderen EU-Land, das geht nicht. Als Griechin brauchst du also die griechische Wallet-App dafür, als Italienerin die italienische und so weiter. Bisschen nervig also, dass wir nicht einfach eine europäische Lösung für den Bums haben. Das wäre nicht nur für uns Migras nicer, sondern auch um Urlaub zu machen und so.
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Miss Miley Cyrus ist mit einem neuen Track zurück. Best Persuades war das hier gerade ganz neu bei Sputnik. Disco Lines habe ich euch jetzt. No Broke Boys. Disco.

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0: Hypothetische Frage, Sputnik-Zone. Wie fändet ihr es, wenn ihr für Ketchup auf euren Pommes 40 Cent extra bezahlen müsstet? Antwort Reddit Deutschland. Die maximal gottloseste Rage-Bait-Dreistigkeit.
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0: Ich sage es euch, Reddit ist nicht die größte Social-Media-Plattform in Deutschland, aber immerhin tauchen da schon richtige Perlen ab und zu auf. So wie das Schild von einer Imbissbude in Bochum. Das ist nämlich als Foto im Subreddit, aber bitte laminiert, gelandet und hat da richtig Diskussionen ausgelöst. Ich zitiere, der Ketchup ist für die Bratwurst da. Wer den Ketchup für Pommes nutzt, muss 40 Cent extra zahlen. Also ich bin ehrlich, mich hat zuerst aufgeregt, dass die der und nicht das Ketchup sagen, aber okay. Die allermeisten, die sind dann doch eher auf diese 40 Cent extra eingegangen und fragen sich vor allem, warum der Budenbetreiber nicht einfach eine Mischkalkulation macht, wie der Rest vom Pommesbuden Deutschland und den Preis für Ketchup und Mayo einfach in den Pommespreis einkalkuliert. Aber da hört es nicht auf. Es werden Schlupflöcher gesucht in Form von, wie viel Ketchup kann man auf eine Bratwurst packen, damit ich den Rest zum Dippen für meine Pommes nutzen kann? Oder aber kompletter Ketchup-Verzicht und Umstieg von Pommes mit Ketchup zu Pommes mit Senf. Also von Senf steht ja nichts auf dem Schild. Und am Ende würde ich aber sagen, bleibt's dabei. Es ist doch wohl die allerabsurdeste Extragebühr ever. Oder habt ihr noch eine verrücktere Sputnik-Zone?
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1: Unionsfraktionschef Thorsten Frei hält einen sogenannten Bundeszwang gegen eine AfD-Landesregierung in Sachsen-Anhalt für möglich. Frei sagte dem Redaktionsnetzwerk Deutschland, das sei eine Ultima Ratio. Aber wenn es die Lage erfordere, werde die Bundesregierung das Grundgesetz durchsetzen und alle Instrumente nutzen. Der Bundeszwang erlaubt der Bundesregierung, mit Zustimmung des Bundesrats ein nicht kooperatives Land zur Erfüllung seiner Pflichten anzuhalten. Dabei hätte der Bund ein Weisungsrecht gegenüber den Behörden. Das Gas in deutschen Speichern reicht nach Aussage der Bundesnetzagentur voraussichtlich schon jetzt für den kommenden Winter aus. Agenturchef Klaus Müller sagte, man habe derzeit mehr Gas in den Speichern, als im gesamten letzten Winterhalbjahr entnommen worden sei. In den vergangenen Wochen waren Bedenken ob des Gasvorrats geäußert worden. Der Gasspeicherbetreiberverband INES sprach von historisch niedrigen Füllständen und mahnte gesetzliche Vorgaben an, damit sich das Einspeichern wieder lohnt. Einen staatlichen Eingriff lehnt Müller jedoch ab. Nach einem Zugunglück in Frankreich geht die Polizei von Sabotage aus. Französische Medien berichten unter Berufung auf Ermittlerkreise, auf der Strecke sei ein Schienenteil gefunden worden. Das deutet auf eine vorsätzliche Tat hin. Der Regionalzug mit mehr als 180 Passagieren war am Abend in der Normandie entgleist. 44 Personen wurden verletzt. Eine junge Frau befindet sich nach Angaben der Behörden in einem kritischen Zustand.
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3: Hallo. Happy Saturday. Mittendrin in Hype Show seid ihr gelandet. Wir haben noch 2 Stunden miteinander und in denen gucken wir uns an, welche Themen denn diese Woche so auf den Timelines for You Pages und Feeds sowas von durch die Decke geknallt sind. Und am allermeisten hat das die South Park Umbenennung hinbekommen. Die Macher haben nämlich die Tage verkündet, dass sie sich von South Park in South America umbenennen werden. Warum das ein ziemlicher Front an US-Präsident Donald Trump ist, bei mir bleiben. MDR

0: für mich.
1: Ich glaube, keine Ankündigung hat die Tage für so viel Comment-Section-Action, Applaus vor allem auch gesorgt, wie die hier von South Park. Die benennen sich nämlich um in South America.
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1: Ganze 29 Jahre lang hieß eine der absolut berühmtesten und einflussreichsten Comic-Serien ever South Park. Und dann kam die Amtszeit von Donald Trump. Der benennt ja gerade mit seinem Filzstift und Weltkarte bewaffnet alles um, was ihm vor die Linse kommt. Angefangen mit dem Golf von Mexiko in Golf von America und jetzt zuletzt den Ontario-See in Lake America. Und er hat auch schon Andeutungen gemacht, den US-Bundesstaat New Mexico in New America umzubenennen. So, und zur neuen Staffelankündigung für South Park haben die Macher jetzt dieses Statement hier released. Inspiriert von der Tapferkeit und dem Patriotismus von Apple und Google ändern wir den Namen von South Park zu South America. Wir möchten uns besonders bei unserem Mutterkonzern Paramount bedanken, einer Skydance-Kapitulation. Richtig, richtig witzig. Haben damit also nicht nur an Donald Trump ausgeteilt, sondern vor allem auch an die ganzen Tech- und Medienkonzerne, die sich komplett vor Trump und seiner Craziness wegducken und alles nachtanzen, was der vorgibt. Und Mind You, Sputnik-Zone, das ist nur die Ankündigung zur neuen Staffel. Ich meine, in der letzten haben sie Trump mit dem Teufel vögeln lassen. Das kann also nur crazy werden, was wir da ab dem 16. September bei South America sehen werden.
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0: Was die UN die Woche beschlossen hat, wird zwar nicht die Welt verändern, aber definitiv verändern, wie wir sie wahrnehmen. Eine neue Weltkarte nämlich.
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0: Ey, schon seit Jahren gibt es Ambitionen, die Standard-Weltkarte auf eine akkuratere Version abzudaten. Ich meine, die Karte, die ist halt auch aus 1569 und für die Seefahrt entwickelt. Logisch, dass die Länder und vor allem die Kontinente jetzt nicht so zu 1000% akkurat anzeigt. Grönland und Afrika wirken zum Beispiel gleich groß. In der Realität passt Grönland aber halt 14 Mal in den afrikanischen Kontinent. 2018 wurde deswegen schon eine Karte entwickelt, die die tatsächliche Größe der Kontinente besser darstellt. Und Ende letzte Woche wurde von der UN tatsächlich die Correct the Map-Resolution verabschiedet. Fast alle UN-Mitgliedstaaten haben für Ja gestimmt, bis auf eine einzige Gegenstimme von, of course, den USA. Und genau da könnte es jetzt richtig tricky werden. Die Resolution richtet sich nämlich ganz ausdrücklich an digitale Technologieunternehmen. Also an Unternehmen wie Google oder Apple Maps. Und die müssten halt echt grundlegend an ihrer Software arbeiten und ihr ganzes App-Design neu machen, um diese Karte zu integrieren. Und ob die das machen, nur weil eine nicht bindende UN-Resolution das vorschreibt, noch dazu, deren eigene Regierung da aktiv dagegen ist, ey, solange Donald Trump da nicht persönlich mal wieder den Edding vorholt, I doubt it, dass diese neue Weltkarte wirklich aktiv umgesetzt wird, Sputnik-Zone.
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1: Unionsfraktionschef Thorsten Frei hält einen sogenannten Bundeszwang gegen eine AfD-Landesregierung in Sachsen-Anhalt für möglich. Frei sagte dem Redaktionsnetzwerk Deutschland, das sei eine Ultima Ratio. Aber wenn es die Lage erfordere, werde die Bundesregierung das Grundgesetz durchsetzen und alle Instrumente nutzen. Der Bundeszwang erlaubt der Bundesregierung, mit Zustimmung des Bundesrates ein nicht kooperatives Land zur Erfüllung seiner Pflichten anzuhalten. Dabei hätte der Bund ein Weisungsrecht gegenüber den Behörden. Das Gas in deutschen Gasspeichern reicht nach Aussage der Bundesnetzagentur voraussichtlich schon jetzt für den kommenden Winter aus. Agenturchef Klaus Müller sagte, man habe zurzeit mehr Gas in den Speichern, als im gesamten letzten Winterhalbjahr entnommen worden sei. In den vergangenen Wochen waren Bedenken ob des Gasvorrates geäußert worden. Der Gasspeicherbetreiberverband INES sprach von historisch niedrigen Füllständen und mahnte gesetzliche Vorgaben an, damit sich das Einspeichern wieder lohnt. Einen staatlichen Eingriff lehnt Müller jedoch ab. Nach einem Zugunglück in Frankreich geht die Polizei von Sabotage aus. Französische Medien berichten unter Berufung auf Ermittlerkreise, auf der Strecke sei ein Schienenteil gefunden worden, das deute auf eine vorsätzliche Tat hin. Der Regionalzug mit mehr als 180 Passagieren war am Abend in der Normandie entgleist. 44 Personen wurden verletzt. Eine junge Frau befindet sich nach Angaben der Behörden in einem kritischen Zustand.
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3: Einen bezauberndsten Samstagmittag wünsche ich euch. Hey, schön, dass ihr zur letzten Stunde Hype am Start seid. Wir gucken hier immer durch die Themen, die die Social Media Welt in den letzten Tagen hardcore im Griff hatte. Und ich bin mir ziemlich sicher, dass bei euch auch ein neuer Dating-Trend aufgetaucht ist. Das Serpsing. Also sehen und gesehen werden. Klingt jetzt vielleicht erstmal nicht ganz so neu, aber lass uns das gleich mal aufdröseln. Gib mir ein paar Songs Zeit.
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0: alle meine Fellow Singles aufgepasst. Passend zur Cuffing Season gibt es einen neuen Dating-Trend. Sapsing.
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0: See and be seen, aka sehen und gesehen werden, ist gerade so sehr gehypt auf Social Media, auch wenn Sapsing an sich komplett analog stattfindet. Ich glaube, wir kennen es alle, wie absurd und zermürbend Dating-Apps sind. Und genau deswegen löschen gerade wieder voll viele ihr Profil und versuchen in real life jemanden kennenzulernen. Neuester Trend? Sapsing. Dabei schmeißt ihr euch in euer absolutes Lieblingswohlfühl-Outfit und platziert euch sehr strategisch an Orten, an denen ihr Menschen mit ähnlichen Interessen begegnet. Also entweder in einem bestimmten Buchladen oder in der Bibliothek oder wenn ihr Brunch- und Coffee-Mäuse seid, in eurem Lieblingscafé am Fenster. Was ihr auch machen könnt, ist Regelmäßigkeit schaffen, damit ihr selbst wiedergefunden werdet. Also immer denselben Bus zur Uni nehmen, zum selben Wochentag, zur selben Uhrzeit in denselben Supermarkt gehen. Und dann das Allerwichtigste am Sapsing, aushalten, eine Weile allein an einem Ort zu sein und dabei approachable aussehen. Also nehmt euch am Anfang gerne ein Buch mit, aber guckt immer mal wieder hoch und schaut euch um. Ihr solltet nämlich nicht nur gesehen werden, sondern auch selbst beobachten, ob ihr nicht interessante Menschen findet. An sich ist das Konzept jetzt nicht neu. Ich habe gehört, vor Dating-Apps hat man genauso Menschen kennengelernt, ohne dass es einen Namen dafür gab. Aber hey, zumindest wissen wir dann, dass es ein Konzept ist, das funktioniert.
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Junat Osman ist gerade ganz neu hier bei Sputnik zusammen mit Daddy DJ Flipside, habt ihr ja gerade gehört. Swim habe ich euch jetzt, BTS. Swim.

0: Stellt euch mal bitte vor, Sputnikzone, ihr seid mittendrin in einem Streit. Und die Person, mit der ihr streitet, sagt auf einmal das komplette Gegenteil von dem, was sie vor 15 Sekunden gesagt hat. Und jetzt stellt euch mal vor, ihr könntet einfach die Zeit zurückspulen und der Person, was sie vorhin gesagt hat, einfach vorspielen. Laut Apple geht das jetzt.
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0: Das ist das einzige Szenario, für das ich das cool finde. Ansonsten aber scary as fuck, was Apple da die Tage bei ihrer neuesten Konferenz vorgestellt haben. Da geht's ja an sich immer um Produkte, die sie da vorstellen. Fand ich jetzt ehrlich gesagt alles nicht ganz so spannend, aber eine Sache, die hat mich wirklich aufhorchen lassen. Apples Live Rewind. Das ist ein Feature auf der Apple Watch, die, wenn man das aktiviert, dir ein Transkript erstellt von dem, was in den letzten 15 Sekunden um dich rum gesagt wurde. Könnt ihr euch also einfach durchlesen dann. Zusätzlich bringen Apple aber auch Siri Recap raus, bei der die Uhr dauerhaft den Ambient Sound aufzeichnet und automatisch Gesprächsnotizen erstellt, inklusive KI-generierten Titel und Zusammenfassung der Kernpunkte. Apple betont zwar, dass sie keine Audiodaten dauerhaft speichern, aber natürlich drehen in den Comments trotzdem alle wild. Was Apple hier als sweete Alltagshilfe verkauft, sehen viele als den nächsten Schritt zur kompletten digitalen Überwachung. Und ganz ehrlich, auch zur Aufzeichnung von Leuten, die dem absolut nicht zugestimmt haben. Das macht ja quasi schon bei Google Glasses absolutes Drama die ganze Zeit. In den USA geht das Ganze schon im Herbst raus, aber ich bin mal gespannt, wie sie das hier an unserem guten alten Datenschutz vorbeibekommen wollen.
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0: liebe ich ja, Teddy Swims. Happy Samstag, 14 Uhr, jetzt.
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2: Bundesjustizministerin Stefanie Hubig und Unionsfraktionschef Thorsten Frey halten ein direktes Eingreifen des Bundes gegen eine mögliche AfD-Landesregierung in Sachsen-Anhalt für denkbar. Das berichteten das Redaktionsnetzwerk Deutschland und die Funke Mediengruppe. Konkret nannten beide Politiker den sogenannten Bundeszwang nach Artikel 37 des Grundgesetzes. Sollte eine AfD-Regierung in Sachsen-Anhalt gegen Gesetze verstoßen, könnte die Bundesregierung den dortigen Behörden direkte Weisungen erteilen. Dafür braucht sie allerdings die Zustimmung des Bundesrates. Hubig und Frey sprachen vom letzten Mittel, um die Verfassung zu schützen. Das Gas in deutschen Speichern reicht nach Aussage der Bundesnetzagentur voraussichtlich schon jetzt für den kommenden Winter aus. Agenturchef Klaus Müller sagte, man habe zurzeit mehr Gas in den Speichern, als im gesamten letzten Winterhalbjahr entnommen worden sei. In den vergangenen Wochen waren Bedenken hinsichtlich des Gasvorrates geäußert worden. So sprach der Gasspeicherbetreiberverband Ines von historisch niedrigen Füllständen und mahnte gesetzliche Vorgaben an, damit sich das Einspeichern wieder lohne. Einen staatlichen Eingriff lehnt Müller jedoch ab. Nach einem Zugunglück in Frankreich geht die Polizei von Sabotage aus. Französische Medien berichten unter Berufung auf Ermittlerkreise, auf der Strecke sei ein Schienenteil gefunden worden. Das deute auf eine vorsätzliche Tat hin. Der Regionalzug mit mehr als 180 Passagieren war am Abend in der Normandie entgleist. 44 Menschen wurden verletzt. Eine Frau befindet sich nach Angaben der Behörden in einem kritischen Zustand.
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3: 2 nach 2, das MDR Sputnik Verkehrsupdate. Vorsichtig bitte auf der A2 Richtung Berlin. Zwischen Eilsleben und Bornstedt liegt ein Leitpfosten auf der linken Fahrspur. Die A9 Richtung München zwischen Bad Klosterlausnitz und Hermsdorfer Kreuz. Da steht ein defekter Wohnwagen gerade. Dann die 71 Richtung Sangerhausen zwischen Heldrungen und dem Dreieck Südharz. Behinderungen nach einem Crash. Und in Friedersdorf in der Bitterfelder Straße. Behinderungen nach einem Unfall. Und hier noch die aktuellsten Blitzer. 14 Richtung Magdeburg zwischen Wanzleben und Magdeburg-Stadtfeld bei euch. Auf der 14 Richtung Magdeburg zwischen Halle-Trotha und Löbe-Jün mal wieder und Dessau-Roslauer Allee Richtung Hauptbahnhof. Wenn ihr Staus oder Blitzer gesehen habt, ruft uns kostenlos an. Vielen Dank. 08021 und 4x die 0. Oder schickt uns eine Nachricht per WhatsApp, Nummer auf sputnik.de. Im Harzvorland ganz vereinzelt ein paar Tropfen, ansonsten jetzt trocken. Und ich finde, das ist bestes Wetter für ein Hoodie und eine kurze Hose. So stehe ich hier gerade und sage 21 Grad in Magdeburg, 100 Wasserhaus. Halle Peißen ist 21 Grad, Erfurt Uni Campus 21. Mal Sonne, mal Wolken und dann maximal 24 Grad. Happy Wochenende, hier ist Marvin.

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Playlist von Samstag gibt's hier. Hallo, das ist MDR Sputnik. Und was geht denn bei euch? WhatsApp an mich, Nummer auf sputnik.de. Maxi schreibt, bin in Halle auf dem CSD. Erst Demo und nachher dann Marktplatz vor der Bühne. Sehr gut, da treffen wir uns später, oder? Auf ein Bier. Oder zwei. Oder drei. Eins würde ich bezahlen. Passt gut auf euch auf. Danke an alle, die heute beim CSD in Halle unterwegs sind. Und Flagge zeigen. Sputnik hier mit einem Liver gleich. Und das The Weeknd. Blinding Lights.

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0: Hi, Sputnik hier mit Fastboy aus Berlin. Gleich 2:30 jetzt. Hallo zu euch auf die A71 Richtung Sangerhausen zwischen Heldrungen und dem Dreieck Süd harte Behinderungen nach einem Unfall. Die aktuellsten Blitzer: A14 Richtung Magdeburg zwischen Wandsleben und Magdeburg-Stadtfeld. Auf der 14 einer Richtung Magdeburg zwischen Halle-Trotha und Löwe-Jün. Entschuldigung, und Dessau, Roßlauer Allee Richtung Hauptbahnhof. Wenn ihr Staus oder Blitzer gesehen habt, ruft uns kostenlos an. Dankeschön. 08000 21 und 4x die 0. Oder schickt eine Nachricht per WhatsApp. Nummer auf sputnik.de. Die aktuellen Werte: Magdeburg, Seebühne 20 Grad, Halle beim CSD auf dem Marktplatz 21 Grad und Gardelegen-Stendaler Tor 21 Grad. Heute gibt's mal Sonne, mal Wolken, ganz kurz zwischendurch kann's mal regnen, bleibt aber die meiste Zeit trocken bei maximal 24 Grad.
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3: Hallo, hier ist der Yeti. Direkt aus dem Elbsandsteingebirge. Und ich kann auch sehr, sehr entspannt sein. Ich freue mich nur ganz minimal hoch, wenn ich dran denke, dass hier noch nie eine Frau vorbeigekommen ist, mit der man meine tiefe Entspannung durchdeklinieren kann, wo man alles gibt. Hallo. Funkloch. Sinnlos.
4: Ja? Hallo? Geht's jetzt gleich los?
5: So, die Entspannung sollte jetzt hier 380 Volt sein. Aber hier ist momentan wohl gar kein Saft drauf, oder was? Kannst du mal einschalten?
4: Ja, hallo?
6: Jürgen Service Ding Dong! Ich bring dir ein paar schöne Übungen bei. Mach's Brett auf!
4: Oh, klingt interessant.
6: So, erstmal schön entschlacken. Erste Übung, der Eisleberreier.
4: Oh, was schlagen Sie mir denn in den Magen?
6: Nächste Übung, quer vor der Begrüßung. So, und zum Abschluss, die Kniescheibe von Nebra, Junge. Ja, das tut jetzt weh, aber es ist herrlich entspannt, wenn er Schmerz nachlässt. Mach 20 Euro, Junge.
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Sputnik ist hier. Was geht denn bei euch? WhatsApp an mich. Nummer auf sputnik.de. Julia schreibt, bin gerade mit dem Hund unterwegs und er hat beschlossen, heute jeden einzelnen Grashalm persönlich zu kontrollieren. Das, ja, man kennt's. Also liebe Grüße an euch und Wuff. Oder zweimal Wuff, gerne auch. Sputnik hier mit Michael Schulze.

0: Zeit, mal auf die Mutigen unter uns zu schauen. 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
1: 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Und das ist ein geiles Highlight, finde ich.
0: Und wir wollen ja auch gute Produkte auf den Markt bringen, also musikalisch gesehen. Deswegen hören wir uns Montag wieder. Bis dahin.
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0: Samstag mit MDR Sputnik klingt so. Tate McRae, Katy Perry, The Bowser, alle gleich. 15 Uhr, jetzt.
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2: Das Vergleichsportal Verivox erwartet wegen des Iran-Kriegs, dass die Gaspreise für private Haushalte deutlich steigen. Demnach könnten sie zum Jahreswechsel um bis zu 20% nach oben gehen. Ein Energieexperte des Unternehmens begründete dies in der Rheinischen Post mit den gestiegenen Großhandelspreisen und dem niedrigen Füllstand der deutschen Gasspeicher. Wie die Bundesnetzagentur mitteilte, ist die Versorgungssicherheit aber gewährleistet. Laut Agenturchef Klaus Müller reichen die aktuellen Vorräte voraussichtlich für den gesamten kommenden Winter aus. Nach dem Wahlsieg der AfD in Sachsen-Anhalt gibt es heute bundesweit Demonstrationen gegen Rechtsextremismus. In Leipzig haben am Mittag sich hunderte Menschen auf dem Marktplatz versammelt. Zu der Kundgebung unter dem Motto Zeit zum Handeln hatten mehrere Bündnisse aufgerufen. Auch in Halle, Magdeburg und Dresden gibt es Demonstrationen. Die größten finden in Berlin und Hamburg statt. In Berlin rechneten die Veranstalter gut eine Woche vor der Wahl zum Abgeordnetenhaus mit mehr als 10.000 Teilnehmern. Bundesjustizministerin Stefanie Hubig und Unionsfraktionschef Thorsten Frey halten ein direktes Eingreifen des Bundes gegen eine mögliche AfD-Landesregierung in Sachsen-Anhalt für denkbar. Das berichteten das Redaktionsnetzwerk Deutschland und die Funke Mediengruppe. Konkret nannten beide Politiker den sogenannten Bundeszwang nach Artikel 37 des Grundgesetzes. Sollte eine AfD-Regierung in Sachsen-Anhalt gegen Gesetze verstoßen, könnte die Bundesregierung den dortigen Behörden direkte Weisungen erteilen. Dafür braucht sie allerdings die Zustimmung des Bundesrates. Hubig und Frey sprachen vom letzten Mittel, um die Verfassung zu schützen.
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0: 15 Uhr, 2 Minuten, das MDR Sputnik Verkehrsupdate von der A71 Richtung Sangerhausen zwischen Heldrungen und dem Dreieck Südharz Behinderungen nach einem Unfall. Die aktuellsten Blitzer, 14 Richtung Magdeburg zwischen Wandsleben und Magdeburg-Stadtfeld, einer und auf der A14 Richtung Magdeburg zwischen Halle-Trotha und Löbe-Jün. Wenn ihr Staus oder Blitzer gesehen habt, ruft uns kostenlos an. Vielen Dank, 08021 und 4x die 0. Oder schickt uns eine Nachricht per WhatsApp, Nummer auf sputnik.de. Und Wetter noch schnell, 22 Grad in Halle am Südstadtring, 21 Grad Magdeburg-Hasselbach-Platz, 20 Zwickau-Johannesbad. Heute mal Sonne, mal Wolken, vereinzelt kann es etwas regnen, aber nur kurz. Dann haben wir maximal 24 Grad. Happy Sonntag, hier ist Marvin.
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Wood Nick hier, Wochenend-Playlist. Katy Perry kommt jetzt. Ich weiß, ich habe das letzte Mal vor 50 Jahren Katy Perry gegoogelt und habe es jetzt gerade mal wieder gemacht und checke, dass ihr neuer Typ einfach der ehemalige Premierminister von Kanada ist. Wie geil ist das denn? Die haben sich aber nicht auf Tinder kennengelernt, oder? Kann mir nicht vorstellen. Hier kommt sie mit Watch It Burn, Katy Perry, Sputnik.

Sputnik.de, hier steht unsere WhatsApp-Nummer. Hallo Timo, der schreibt, ich habe die falsche Abfahrt in Halle genommen und stehe jetzt im Stau. Ja, kleine Rundfahrt, wir kennen das alle, ne? Wenn wir mal durch Halle geguckt sind und da irgendwie falsch abgefahren sind und dann links und dann rechts und dann, ach naja, du, aber das ist doch schön, dass du jetzt im Stau stehst, bisschen Zeit, Sputnik zu hören, freue mich auf jeden Fall. Was geht denn bei euch? Nur mal auf Sputnik.de, WhatsApp an mich, danke.

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gleich David Guetta. Hallo MDR Sputnik ist hier um 3:30 gleich. Das Update von der A71 gerade Richtung Sangerhausen zwischen Heldrungen und dem Dreieck Südhart. Behinderungen nach einem Unfall. Der aktuellste Blitzer 14 Richtung Magdeburg zwischen Wanzleben und Magdeburg Stadtfeld. Und noch ein Blitzer auf der A14 auch Richtung Magdeburg zwischen Halle Trotha und Löwejün. Wenn ihr Staus oder Blitzer gesehen habt, ruft uns kostenlos an. 08021 und vielmehr die 0. Danke oder schickt uns eine Nachricht für WhatsApp. Nummer auf sputnik.de. Magdeburg Seebühne 21 Grad aktuell, Halle Peisnitz 22, Köthenbachplatz 23 Grad. Bis zum Abend gibt's mal Sonne, mal Wolken. Heute Nacht beginnt es dann zu regnen. Die Tiefstwerte in der Nacht 13 Grad. Und morgen dann wechselhaft und windig bei maximal 21. 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

0: Tempest City machen wir gleich. Hallo, hier ist MDR Sputnik. Und hallo an alle, die heute auf dem Weg zum CSD in Halle sind. Du bist 21 Uhr, ist ja noch ein bisschen was in der Stadt los. Und ich finde CSD ja nicht immer nur, natürlich auch, irgendwie eine Demo und eine Sichtbarmachung für queere Rechte, sondern eben auch für eine demokratische Gesellschaft. Und wir haben euch die Woche mal gefragt, ja, was ist denn Demokratie für dich? Wie fühlt sich denn Demokratie für euch an?
1: Ich würde sagen, Demokratie ist vor allem die Vielfalt verschiedener Meinungen und Positionen und irgendwie der Versuch, daraus einen Konsens zu bilden, um irgendwie möglichst viele Menschen abzuholen und zu repräsentieren.
2: Selbstbestimmung zum Beispiel, man hat Mitspracherecht bei vielen Sachen, vielen politischen Sachen vor allem.
3: Meinungsfreiheit oder die Freiheit eines jeden Einzelnen, dass jeder so leben kann, wie er oder sie möchte und da gegenseitig Grenzen respektiert werden.
0: Danke für eure starken Statements. Was ist Demokratie? Ja, auch dafür wird natürlich heute protestiert, demonstriert beim CSD in Halle. Und was ist sonst noch so los, haben wir gleich im Sputnik Newsfeed.

auf sputnik.de. Ist gerade beim Autowaschen. Ja, kennt man, Autowaschen. Nach 10 Minuten sieht es irgendwie schlimmer aus als vorher, finde ich, oder? Also, happy Samstag, egal was ihr gerade macht. Na, was macht ihr denn? Schickt mir eine WhatsApp. Nummer auf sputnik.de.

0: Steffen und Tobi.
1: Wenn ihr ein Tier wärt, welches wärt ihr?
2: Meine Freunde haben sich da schon festgelegt, was ich bin. Ich bin ein Erdmännchen.
1: Du bewegst dich auch manchmal wie ein Erdmännchen, wenn ich jetzt drüber nachdenke. Ich habe sogar die perfekte Idee, wie wir uns beide beschreiben könnten.
2: Ja?
1: Wie Timon und Pumba.
2: Du bist Pumba?
1: Ja. Ein fettes Warzenschwein.
2: Nein, so siehst du nicht aus und so bewegst du dich auch nicht.
1: Danke, dass du das gesagt hast.
2: Ja, dieses Duo passt schon ganz gut. Ja, die Mentalität.
3: Es heißt, sie

0: Sputnik hier mit Hazel. Gleich kurz vor 4.
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2: Das Vergleichsportal Verivox erwartet wegen des Iran-Kriegs, dass die Gaspreise für private Haushalte deutlich steigen. Demnach könnten sie zum Jahreswechsel um bis zu 20% nach oben gehen. Ein Energieexperte des Unternehmens begründete dies in der Rheinischen Post mit den gestiegenen Großhandelspreisen und dem niedrigen Füllstand der deutschen Gasspeicher. Wie die Bundesnetzagentur mitteilte, ist die Versorgungssicherheit aber gewährleistet. Laut Agenturchef Klaus Müller reichten die aktuellen Vorräte voraussichtlich für den gesamten kommenden Winter aus. Nach dem Wahlsieg der AfD in Sachsen-Anhalt gibt es heute bundesweit Demonstrationen gegen Rechtsextremismus. In Leipzig hatten sich ab Mittag hunderte Menschen auf dem Marktplatz versammelt. Zu der Kundgebung unter dem Motto Zeit zum Handeln hatten mehrere Bündnisse aufgerufen. Auch in Halle, Magdeburg und Dresden gibt es Demonstrationen. Die größten finden zur Stunde in Berlin und Hamburg statt. In Berlin rechneten die Veranstalter gut eine Woche vor der Wahl zum Abgeordnetenhaus mit mehr als 10.000 Teilnehmern. Die Ermittlungen zum

0: versuchten Drohnenanschlag auf den Flughafen Leipzig-Halle führen laut einem Zeitungsbericht direkt zum russischen Militärgeheimdienst GRU. Nach Informationen der Welt am Sonntag organisierte ein namentlich bekannter russischer Agent die Logistik der Operation. Ein weiterer Verdächtiger stamme aus Belarus. Wie die Zeitung unter Berufung auf geheime Ermittlungsunterlagen berichtet, brachten die Täter den Sprengstoff vermutlich in Lastwagen über Bulgarien und Serbien nach Deutschland.
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2: Es ist 4, hier ist das MDR Sputnik Verkehrsupdate von der A71 Richtung Sangerhausen zwischen Heldrungen und dem Dreieck Südharz Behinderungen nach einem Unfall. Blitzer, A14 Richtung Magdeburg zwischen Wandsleben und Magdeburg-Stadtfeld und auf der 14 Richtung Magdeburg zwischen Halle-Trotha und Löbelhühn. Wenn ihr Staus oder Blitzer gesehen habt, ruft uns kostenlos an. Vielen Dank, 08021 und 4 mal die 0. Oder schickt uns eine Nachricht per WhatsApp, Nummer auf sputnik.de. 22 Grad in Magdeburg am Nordpark. Halle Marktplatz 22 zum CSD. Sehr schön, Erfurt Dom 21 Grad. Bis zum Abend mal Sonne, mal Wolken. Heute Nacht beginnt es dann zu regnen. Die Tiefstwerte später um die 13 Grad. Morgen dann wechselhaft und windig, maximal 21. Hier ist Marvin, happy Samstag.

0: Ray Dalton. Hallo, hier ist MDR Sputnik. Sag mal, wie macht denn ihr das? Gebt ihr Trinkgeld? Das würde mich mal interessieren. WhatsApp an mich. Nummer auf sputnik.de. Naja, gerade am Wochenende, wenn man was trinken geht oder essen geht. Klar, alles wird irgendwie teurer, aber gebt ihr am Ende Trinkgeld? Ich bin ganz ehrlich, man freut sich halt einfach, wenn man mit so, weiß ich nicht, ein paar Zehnerscheinen Trinkgeld nach Hause geht. Ich habe auch mal in einer Bar gearbeitet und war dann halt so, oh wow, ich habe einfach so 40 Euro Trinkgeld an einem Abend verdient. Das ist schon eine krasse Sache. Aber eben, das Geld sitzt ja bei allen nicht mehr ganz so locker. Und deswegen frage an euch, gebt ihr Trinkgeld? Wie machst du das, Manu aus Leipzig?
1: Ich bin der Meinung, dass man nicht immer Trinkgeld geben muss, egal ob Bar oder Karte. Mhm. Ich zum Beispiel gebe fast kein Trinkgeld, außer es ist total überragend oder was Besonderes, weil ich bin meiner Meinung nach nicht dafür zuständig, dass das Gehalt eines Gastronomie-Mitarbeiters aufgestockt wird, weil wenn ich mir ein Buch kaufe in der Bibliothek, ausleihe oder bei Thalia und etc., gebe ich den Leuten für den Service auch kein Trinkgeld.
0: Okay, Manu, danke für deine Meinung. Was ich ja richtig dreist finde, ist bei dieser Kaffeekette, wenn du dann mit Karte bezahlen willst und dann in so einen, wie soll man das nennen, Trinkgeldkreislauf gezwungen wirst und dann kannst du nicht weglegen und dann musst du nochmal klicken und Trinkgeld. Das finde ich richtig frech und dreist. Da drücke ich dann immer kein Trinkgeld. So, ja, sorry Starbucks. Aber wie macht denn ihr das eigentlich? Trinkgeld geben, ja oder nein? Würde mich mal eure Meinung interessieren. Gerne Sprachnachricht an mich. Nummer auf sputnik.de.

Thorsten schreibt, wir sind heute am Abgrillen. Also, okay. Stimmt, muss ja auch noch abgegrillt werden, natürlich. Was geht bei euch? Ne, Nummer auf sputnik.de, WhatsApp an mich. Achso, nee, abgrillen, ich brauche keine Bratwurst, einfach nur Baguette mit Soße, reicht mir völlig, danke.

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0: guck mal. Da ist es schon wieder 5:30. Hallo, hier ist MDR Sputnik. Lass mich kurz meinen Bildschirm noch refreshen, um zu gucken, was ist los bei euch im Saalekreis. Vorsichtig auf der Straße zwischen der B100 und Braschwitz. Scharfe hier gerade auf der Fahrbahn. Blitzer, 14 Richtung Magdeburg zwischen Wanzleben und Magdeburg-Stadtfeld. 14 Richtung Magdeburg zwischen Halle Trotha und Löbe-Jün. Und wenn ihr Staus oder Blitzer gesehen habt, bitte kostenlos anrufen. Danke, 08000 21 und 4x0. Oder ihr schickt eine Nachricht per WhatsApp. Wisst ihr ja, wie es geht, muss ich euch nicht erklären, ne? Nummer auf sputnik.de. So. Wetterchen, 22 Grad Magdeburg Nordpark, Halle auf Marktplatz zum CSD 22 Grad, Erfurt Dom 21. Bis zum Abend gibt es mal Sonne, mal Wolken. Heute Nacht beginnt es dann zu regnen, die Tiefstwerte später 13 Grad. Morgen wechselhaft und windig, maximal 21.
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0: Gleich die Bittersweet Symphony von Gemper und Adoni. MDR Sputnik hier. In ein paar Tagen werden die Emmys verliehen. Ist ja so der wichtigste Preis weltweit rund um TV- und Streaming-Themen. Theresa aus dem Team, wer sind denn so in diesem Jahr die Favoriten?
1: Das lässt sich ja immer sehr gut an der Anzahl der Nominierungen ablesen. Mhm. Und das ist ganz klar das Krankenhausdrama The Pitt. 25 Nominierungen hat die Serie und die wird vor allem dafür gefeiert, dass sie sehr authentisch wirkt und den Stress zeigt, der in so einem Krankenhaus herrscht. Ja. Und dicht gefolgt mit 24 Nominierungen geht die Comedy-Serie Hacks ins Rennen. Da geht es um eine legendäre Stand-Up-Komikerin und eine erfolglose junge Comedy-Autorin, die sich dann anfreunden. Ja. Sehr gelobt wird auch Widow's Bay, das ist auch die Emmy-Überraschung des Jahres.
0: Hacks, wirklich große Empfehlung. Ich liebe Hacks so sehr und die erste Staffel spielt ja komplett in Las Vegas. Und da hast du so diese Las Vegas-Vibe und Casino-Vibe und so ein bisschen eben Medienbranchenhumor, also Hacks, mega geil. Jetzt hast du eben von Überraschungen gesprochen, Theresa. Es gibt ja bei jeder Verleihung auch sogenannte Snubs, also Serien, die nicht nominiert wurden, obwohl sie sehr erfolgreich sind und von den Zuschauern auch sehr gemocht werden. Was sind denn so die größten Snubs der Saison?
1: Na, die vierte Staffel von Industry, die hat keine einzige Nominierung bekommen, obwohl da viele drauf spekuliert hatten. Die finale Staffel der Historienserie Outlander ist auch leer ausgegangen, obwohl die auch eine große Fanbase hat. Und auch die beiden Serien vom Yellowstone-Macher Taylor Sheridan sind nicht nominiert. Mhm. Landman und Madison, obwohl die auch echt gut sind.
0: Okay, Emmy-Verleihung. Also Dienstagabend, wenn ich es richtig im Kopf habe. Deine Favoriten, Theresa?
1: Ganz klar, A Knight of the Seven Kingdoms, ein Spin-off von Game of Thrones. Die Serie kam im Januar raus und hat direkt mal ganz hohe Maßstäbe für das ganze Jahr gesetzt. Mhm. Es geht um einen Ritter und seinen Knappen, ganz ohne Drachen, aber ganz, ganz großartig.
2: Ich komme wegen des Turniers.
3: Das Turnier ist ausschließlich für Ritter. Bist du ein Ritter?
2: Ich bin kein Bauer.
3: Und doch bist du wie einer gekleidet.
4: Ich könnte euer Knappe sein und ihr könntet mich lernen. Jeder Ritter braucht einen Knappen und ihr braucht einen noch mehr als die anderen.
0: Theresa, merci. Jetzt habe ich nochmal nachgeguckt. Emmy-Verleihung in der Nacht von Montag auf Dienstag. So, und was gibt's denn sonst eigentlich so Neues im Streaming-Bereich? 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

Hallo MDR Sputnik ist hier. Hallo an alle, die auch beim CSD in Halle unterwegs sind, da Flagge zeigen, für queere Rechte demonstrieren, für Demokratie, für eine bunte Gesellschaft. Sputnik ist bei euch. Und was geben wir euch? WhatsApp an mich gerne. Nummer

0: hat heute Morgen so ein bisschen Montagsfeeling. Hat alles nicht so richtig geklappt, wie er es wollte. Ging schon bei unserem MDR-Snackautomaten los.
1: Ich wollte einen Riegel haben. Dann habe ich mich verdrückt und bin auf so Gummibärchen gekommen. So Gelee-Gummibärchen, die ich überhaupt nicht esse. So, das ist schon mal der erste Punkt. Und dann kommen die nicht mal raus, sondern hängen. Ich dachte, das passiert nur im Film. Und dann wollte ich so ganz lässig wie in so Highschool-Filmen dagegen schlagen. Das hängt da immer noch.
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1: Nach dem Wahlsieg der AfD in Sachsen-Anhalt demonstrieren zur Stunde bundesweit tausende Menschen gegen Rechtsextremismus und für gesellschaftlichen Zusammenhalt. Die größten Kundgebungen gibt es in Düsseldorf, Hamburg und Berlin. In Düsseldorf zählten Polizei und Veranstalter mit rund 20.000 Teilnehmern, doppelt so viele wie ursprünglich angemeldet. In Berlin beteiligten sich gut eine Woche vor der Wahl zum Abgeordnetenhaus rund 13.000 Menschen an einer Demonstration. Auch in Leipzig, Halle, Magdeburg und Dresden gibt es Kundgebungen. Das Vergleichsportal Verivox erwartet wegen des Iran-Kriegs, dass die Gaspreise für private Haushalte deutlich steigen. Demnach könnten sie zum Jahreswechsel um bis zu 20% nach oben gehen. Ein Energieexperte des Unternehmens begründete dies in der Rheinischen Post mit den gestiegenen Großhandelspreisen und dem niedrigen Füllstand der deutschen Gasspeicher. Wie die Bundesnetzagentur mitteilte, ist die Versorgungssicherheit aber gewährleistet. Laut Agenturchef Klaus Müller reichen die aktuellen Vorräte voraussichtlich für den gesamten kommenden Winter aus. Die Ermittlungen zum versuchten Drohnenanschlag auf den Flughafen Leipzig-Halle führen laut einem Zeitungsbericht direkt zum russischen Militärgeheimdienst GRU. Nach Informationen der Welt am Sonntag organisierte ein namentlich bekannter russischer Agent die Logistik der Operation. Ein weiterer Verdächtiger stamme aus Belarus. Wie die Zeitung unter Berufung auf geheime Ermittlungsunterlagen berichtet, brachten die Täter den Sprengstoff vermutlich in Lastwagen über Bulgarien und Serbien nach Deutschland.
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2: Das MDR Sputnik Verkehrsupdate um 17.02 Uhr von der A2 Richtung Berlin zwischen Marienborn-Helmstedt und Allerengersleben. Ein Rad liegt bei euch auf der linken Fahrspur. Blitzer hätte ich noch im Angebot. B81 in Wendefort, beide Richtungen. B87, Abzweig Gräfendorf, beide Richtungen. Und Quedlinburg an der Walze in beiden Richtungen. Wenn ihr Staus oder Blitzer gesehen habt, dann ruft uns kostenlos an. Dankeschön. 08021 und 4x0. Oder schickt uns eine Nachricht per WhatsApp. Nummer auf sputnik.de. Die aktuellen Werte: 22 Grad Magdeburg, 100 Wasserhaus, 22 Grad Halle Hallmarkt, Leipzig Gewandhaus 21 Grad. Bis zum Abend mal Sonne, mal Wolken. Heute Nacht beginnt es dann zu regnen, die Tiefstwerte später um 13 Grad. Morgen am Sonntag dann wechselhaft und windig, maximal 21 Grad. Hier ist Marvin, happy Samstag.
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0: MDR Sputnik ist hier, hi, mit Flow gleich, Leak It. Vorher hören wir mal nach O-Charts. Ja, aus O-Charts kommt nämlich eine App, mit der man direkt Lebensmittel in Hofläden bei uns in der Region kaufen kann. Geil, Hammer Sache. Katja hat diese App mitentwickelt. Wie waren denn so die ersten Tage nach der Gründung eures Startups?
1: Es war auf jeden Fall anstrengend. Hm. Bürokratie ist immer anstrengend. Aber ich habe ganz, ganz großartige Unterstützung im Hintergrund, wo ich mich auch super drauf verlassen kann, dass da jemand da ist, wenn ich Fragen habe. Dementsprechend, meine Mama ist Unternehmensberaterin. Mega. Dementsprechend habe ich da großartige Unterstützung gehabt.
0: Ja, mega. Und ich finde das sowieso so toll. Ich habe einen riesen Respekt davor, dass man eben nicht immer nur rumjammert, sondern dass man einfach mal macht, dass man sich einfach hinsetzt, dass man sagt, ey, wir leben in einem geilen Land, ich habe eine gute Idee, ich beiß mich da durch diese scheiß Bürokratie durch und versuche einfach meine Idee umzusetzen. Also, knaller Sache. Katja, wenn man jetzt die Sputnik-Zone mit anderen Bundesländern vergleicht, wie ist so die Reaktion auf eure App? Gibt es da Unterschiede?
1: Was der Unterschied tatsächlich ist, was mir aufgefallen ist, im Osten scheinen mehr Leute Android zu haben. Die warten nämlich händeringend auf die Android-Version. Das ist auch aufgefallen, aber sonst, die Landwirte sind super offen, alle reden mit mir, alle geben mir tatsächlich auch ein ehrliches Feedback, auch wenn mal jemand keine Lust drauf hat oder noch Bedenken hat, sodass ich immer ein Feedback bekomme. Und wir hatten es tatsächlich noch nie, dass irgendein Landwirt gesagt hat, nee, da habe ich gar keinen Bock drauf, das klingt alles blöd für mich. Das hatten wir noch nie und da bin ich echt ziemlich stolz drauf.
0: Und wenn man jetzt da irgendwie durch deine Geschichte auch inspiriert wird und sich denkt, oh, ich will auch gründen, ich habe auch Bock, irgendwie eine Idee voranzutreiben, hast du irgendwie Tipps für Gründerinnen und Gründer?
1: Ich rate jedem, dass er sich jemanden sucht, auf den er sich 100% verlassen kann und der schon ein bisschen mehr Erfahrung hat. Also das hilft immer, um ein Unternehmen aufzubauen und auch stabil zu bekommen, weil wir wollen ja natürlich nicht nur ein Hype sein, wir wollen ja möglichst langfristig wachsen und hier langfristig was verändern. Dementsprechend, mein großer Rat ist, sucht euch jemanden, auf den ihr euch verlassen könnt.
0: Tolle Sache. Katja aus O-Charts in Sachsen hat eine App entwickelt, mit der man Lebensmittel direkt in Hofläden bei Landwirten buchen und kaufen kann. Und wie heißt diese App, sollte ich vielleicht auch nochmal sagen, Hofdeal. Richtig gut. Und übrigens mit der App ist Katja inzwischen nicht nur in ganz Deutschland, sondern auch international am Start. Also mega Sache. Ja, noch mehr starke Stories aus der Heimat und Stories von inspirierenden Menschen gibt's auf dem wirklich tollen Insta-Kanal von MDR Sachsen.

0: Hello, Samstagnachmittag mit MDR Sputnik. Gerne mal WhatsApp an mich. Was treibt er heute? Maddie fährt zu einem Benefizkonzert für Tauben, habe ich gehört.
1: Hallo, liebes Sputnik-Team. Hi. Hier ist die Maddie aus der schönen sächsischen Schweiz. Und ich bin gerade auf dem Weg nach Dresden in die Bar Zillis Anker, wo heute Abend ein Benefizkonzert zugunsten der Stadttauben, Brotaub, Görlitz und auch der Wildvogel-Auffangstation stattfindet. 19 Uhr ist Einlass, ab 20 Uhr geht's los. Bis dahin.
0: Voll gut. Benefizkonzert für Tauben finde ich auch mal eine geile Idee. MDR Sputnik ist hier und gerne mal noch mehr Tipps. Was ist denn heute Abend so bei euch in der Ecke los? Und ich spiele Musik, okay? Joel Curry gleich vorher. Aus dich.

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Immer noch. So ein gutes Liebeslied, oder? Das Zartmännchen haben wir gehört. Hallo, hier ist MDR Sputnik, gleich für Taylor Swift. Vorher 5:30. Verkehrsupdate von der A14 Richtung Schwerin zwischen Kolbitz und Tangerhütte. Da brennt gerade ein Fahrzeug auf der Standspur. Vorsichtig bitte. Aktuellste Blitzer B81 Wendefurt beide Richtungen. B87 Abzweig Gräfendorf beide Richtungen. Und Quedlinburg an der Walze beide Richtungen. Habt ihr Staus oder Blitzer gesehen, ruft bitte kostenlos an. Vielen Dank. 08021 und 4 mal die 0. Oder schickt uns eine Nachricht per WhatsApp. Nummer auf sputnik.de. 22 Grad in Magdeburg, 100 Wasserhaus, 22 Halle Hall, Markt zum CSD, sehr schön, 21 Leipzig Gewandhaus. Und das ist doch wirklich ganz toll, wenn jetzt so diese Abendsonne draußen ist. Aber ich finde, man merkt es schon so, die ist schon so leicht orange. Das ist schon so eine Herbstsonne, aber eine schöne Herbstsonne. Manchmal auch Wolken, jetzt erstmal trocken, in der Nacht beginnt es dann aber zu regnen. Die Tiefstwerte um 13 Grad, morgen Sonntag dann wechselhaft und windig maximal 21. 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

What's up an mich? Was geht denn bei euch? Nummer auf sputnik.de. Martin ist auf dem Weg ins Gym. Samstagnachmittag auf dem Weg ins Gym. Was bist denn du für ein Streber? Ja. Eigentlich bin ich nur neidisch, dass ich nicht ins Gym gehe. Ja. Rehab all around the world.

0: MDR Schwuttig ist hier. Wir hören jetzt Mucke von Kraftklub, weil, man hört das schon ganz gut im Hintergrund, glaube ich, wir sind live in Leipzig jetzt unterwegs, auf der Festwiese, wo Kraftklub Tickets für die neue Tour verkaufen. Till aus dem Team mittendrin, da ist ja ein bisschen was los bei euch. Hi, was geht ab?
1: Hi, na? Also es ist wirklich so voll, Marvin, du glaubst es nicht, es ist so krass. Mhm.
0: Ja, erzähl mal ein bisschen.
1: Also, du musst dir vorstellen, hier ist ja heute der Vorverkauf für den Vorverkauf für ihre neue Tour. Das war ja keine Phase 2027. Und also, ich würde sagen, man steht alleine 3 Stunden an, nur um Tickets zu bekommen. Und dann steht man nochmal 3 Stunden an, um was mit Kraftklub, also ein Foto zu machen oder, weiß nicht, mal ein bisschen mit denen zu quatschen. Ja. Sie machen sogar Autogramme und wirklich auf alles. Also, ich habe hier Windeln gesehen, wo sie Autogramme drauf gemacht haben. Ich habe aber auch Bierkästen gesehen und manche machen es einfach direkt auf die neue Jeans. Ich finde es ganz, ganz wild. Und Kraftklub steht auch gerade direkt hinter mir. Das ist ganz, ganz wild.
0: Okay, crazy. Klingt ja wirklich sehr nach Superstar. So lieben wir unsere Kraftklubis. Aber sag mal, was ist denn das jetzt für eine Tour? Es gab doch erst eine zum neuen Album, dachte ich.
1: Ja, das ist richtig, aber du musst dir das so ein bisschen wie diese Taylor Swift Eras Tour vorstellen. Mhm. Das heißt jetzt alle 5 Alben nochmal zusammen in einem Konzert. Man weiß natürlich noch nicht, wie lange das geht. Man geht so von 4 Stunden aus, ne? Also nochmal so richtig volles Kraftklub-Erlebnis.
0: Ja.
1: Und ja, das ist die Tour.
0: Aber jetzt
1: und es
0: wird
1: wild und es ist hier mitten in Leipzig.
0: Ja, und ich habe irgendwie auch so das Gefühl, es ist dann so eine kleine Community-Party jetzt in Leipzig, oder? Also man trifft ja dann voll viele andere Kraftklub-Fans und so. Ist ja eigentlich ganz praktisch und ganz nice so.
1: Ja, wir haben schon mit ein paar gesprochen und das finden, glaube ich, hier viele am coolsten, weil sie stehen ja eben so lange an. Da kann man sich mal ein bisschen connecten und hier wurden schon ganz, ganz viele Nummern ausgetauscht, Fotos gemacht. Also ich glaube, die fühlen das hier und es gibt auch kalte Getränke, also besser geht's
0: halt. Das ist ja ganz, ganz wichtig. So, und wenn man zum Beispiel Till von MDR Sputnik kennenlernen will, der steht auch noch ein bisschen auf der Festwiese in Leipzig rum. Kann man denn noch rumkommen? Sag mal, wie lange geht es da noch?
1: Bis 20 Uhr könnt ihr noch rumkommen und die Schlange ist auch noch gut lang, also klar, kommt rum.
0: Okay, bisschen Kraftklub-Action. Es gibt Tickets für eine Tour und Till mittendrin in Leipzig auf der Festwiese. Danke, mein Lieber, und viel Spaß noch.
1: Na klar, dankeschön.
0: Und hier kommen sie, die Kraftklubis. Fahr mit mir. Das ist MDR Sputnik.

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0: gleich noch Miley Cyrus. Das ist kurz vor 6. Hi.
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2: Nach dem Wahlsieg der AfD in Sachsen-Anhalt haben bundesweit zehntausende Menschen gegen Rechtsextremismus und für gesellschaftlichen Zusammenhalt demonstriert. In Hamburg sprachen die Veranstalter von 25.000 Teilnehmern, in Düsseldorf zählte die Polizei rund 20.000 Teilnehmer. In Berlin beteiligten sich gut einer Woche vor der Wahl zum Abgeordnetenhaus rund 13.000 Menschen an einer Demonstration. Auch in Leipzig, Magdeburg, Dresden und Erfurt gab es Kundgebungen. In Halle setzten laut Polizei rund 5000 Menschen beim Christopher Street Day ein Zeichen für Vielfalt und Toleranz. Das Vergleichsportal Verivox erwartet wegen des Iran-Krieges, dass die Gaspreise für private Haushalte deutlich steigen. Demnach könnten sie zum Jahreswechsel um bis zu 20% nach oben gehen. Ein Energieexperte des Unternehmens begründete dies in der Rheinischen Post mit den gestiegenen Großhandelspreisen und dem niedrigen Füllstand der deutschen Gasspeicher. Wie die Bundesnetzagentur mitteilte, ist die Versorgungssicherheit aber gewährleistet. Laut Agenturchef Klaus Müller reichen die derzeitigen Vorräte voraussichtlich für den gesamten kommenden Winter aus. Die Ermittlungen zum versuchten Drohnenanschlag auf dem Flughafen Leipzig-Halle führen laut einem Zeitungsbericht direkt zum russischen Militärgeheimdienst GRU.

0: Nach Informationen der Welt am Sonntag organisierte ein namentlich bekannter russischer Agent die Logistik der Operation. Ein weiterer Verdächtiger stamme aus Belarus. Wie die Zeitung unter Berufung auf geheime Ermittlungsunterlagen berichtet, brachten die Täter den Sprengstoff vermutlich in Lastwagen über Bulgarien und Serbien nach Deutschland.
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2: 18 Uhr, eine Minute, das MDR Sputnik Verkehrsupdate von der A14 Richtung Schwerin zwischen Kolbitz und Dangerhütte. Staustress, vorne brennt ein Auto. Vorsichtig auf der A72 Richtung Hof zwischen Penig und Niederfrohna. Metallteile liegen hier auf der Fahrbahn. Und die aktuellsten Blitzer noch, B81 Wendefurt, beide Richtungen. B87 Abzweig Gräfendorf, beide Richtungen. Und Quedlinburg, auch beide Richtungen an der Walze. Habt ihr Staus oder Blitzer gesehen? Ruft gerne kostenlos an. Vielen Dank, 08000 21 und 4 mal die 0 oder schickt uns eine Nachricht per WhatsApp. Die Nummer auf sputnik.de. 22 Grad in Magdeburg Sternbrücke, 22 Halle Kleine Uli, 22 auch Jena Botanischer Garten. Heute Nacht beginnt es dann zu regnen, Tiefstwerte um 13 Grad später. Morgen wechselhaft und windig. Am Nachmittag wird es dann aber etwas nicer bei maximal 21 Grad. Spoiler schon mal für die nächsten Tage. Ab Montag wieder mehr Sonne. Hier ist Marvin. Happy Wochenende.
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0: Das hat so ein 2010er-Vibe, oder? Richtig gut. Neuer Track von Miley Cyrus. Tagchen, MDR Sputnik hier, jetzt gleich mit Tiesto. Und vielleicht macht ihr euch auch einen schönen Abend in der WG. Genauso wie Kommissar Meiner und Co., glaube ich, oder?
1: Hallo?
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3: Oh, hallo, hier ist der Yeti. Ich hätte eine Höhle zu vermieten, WG geeignet. Und zwar vorrangig an Frauen, die Bock haben, mit dem Eigentümer ein Mietverhältnis einzugehen. Da kann man das mit der Miete hoch, da findet man auch andere Wege, dass man mal richtig eine Grundreinigung klarzieht. Mal richtig hier, mal so eine richtige Verfeuchtung.
4: Hier ist der Kommissar Meiner. Momentan wohne ich in einem Wohnklo, ca. 3 Quadratmeter, in WC, Koch, Schlaf und Duschzelle in einem und Wasserbett. Also Wasserbett, weil ich in der Dusche schlafe, ja.
1: Ja? Hallo? Geht's jetzt gleich los?
5: Achtung, Achtung, hier spricht die Kantine der Wohnungsgesellschaft. 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
6: 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Hören Sie mir auf mit Immobilien. Nach der Trennung von meiner Frau, einer Weinbergschnecke, stehe ich völlig nackt da. Sie hat auch den Weinberg mitgenommen und hat sich mit einer Ackerschnecke vom Acker gemacht.
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Hallo an alle, die gerade auf der A14 Richtung Schwerin im Stau stehen. Offensichtlich bist du nicht die einzige Person, die im Stau steht, weil sonst würde es ja keinen Stau geben. Oder so ähnlich. MDR Sputnik ist bei euch mit der Stau-Playlist. Gleich alle Farben. Vorher One Republic.

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0: MDR Sputnik hier mit Sonny Federa gleich vorher. Um 6:30 das Verkehrsupdate von der A14 bei euch Richtung Schwerin. Zwischen Kolbitz und Tangerhütte, 2 Kilometer Stau. Fahrzeug brennt hier vorne. Vorsicht dann auf der A72 Richtung Hoch zwischen Penich und Niederfrohna. Metallteile liegen auf der Fahrbahn. Und der aktuellste Blitzer in Quedlinburg an der Walze. Beide Richtungen. Wenn ihr Staus oder Blitzer gesehen habt, ruft uns kostenlos an. Dankeschön. 08021 und 4x die 0. Oder schickt uns eine Nachricht per WhatsApp. Nummer auf sputnik.de. Wetter, 22 Grad in Magdeburg, Sternbrücke, 22 Halle, Kleine Uli, Jena Botanischer Garten auch 22 Grad. Heute Nacht beginnt es dann zu regnen, Tiefstwerte um 13 Grad, morgen wechselhaft und windig, am Nachmittag wird es dann noch etwas freundlicher bei maximal 21 Grad.
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0: MDR Sputnik ist hier gleich mit Calvin Harris. Vielleicht seid ihr heute Abend auch zum Dancen verabredet und jetzt stellt euch mal vor, Musik hören, ohne dabei zu tanzen. Das klingt erstmal ein bisschen weird, aber genau darum geht's bei Rondo. Statt vor der Bühne eben zu feiern, sitzen Besucherinnen und Besucher gemeinsam im Kreis und konzentrieren sich ganz auf das DJ-Set und die Musik. Das Konzept kommt offenbar ziemlich gut an. Vergangenen Donnerstag ist Rondo in der Leipziger Event-Location Soul schon in die zweite Runde gegangen und Lily Love aus dem Team war dabei.
1: Ich stehe hier gerade im Soul in Leipzig und so langsam füllt sich die Location. Gleich startet hier das DJ-Set Rondo 2.0, aber die Tanzfläche, die sucht man hier wirklich vergeblich, denn wenn es gleich losgeht, dann sitzen alle im Kreis und in der Mitte sitzt der Mann hier, Leo. Was genau ist Rondo und wie bist du eigentlich auf diese Idee gekommen?
2: Das ist mein eigenes Event, was ich so ein bisschen ins Leben gerufen habe. DJ ist so der Job, dass die Leute irgendwie tanzen zu seiner Musik. Ich habe aber immer schon irgendwie die Vision gehabt, auch mal ruhige Musik aufzulegen und habe mir halt dann gedacht, wie ich das irgendwie hinbekomme. Und dann ist mir dieses Konzept eingefallen, dass die Leute um mich praktisch sitzen.
1: Und das Konzept scheint anzukommen, denn die Tickets für das heutige Event waren innerhalb weniger Minuten ausverkauft. Doch warum entscheiden sich Menschen für einen Abend, an dem sie DJ-Musik hören, ohne dabei zu tanzen?
3: Ich glaube, es ist mal eine gelungene Abwechslung, einfach weil man, denke ich, die Musik trotzdem ganz anders wahrnimmt. Man konzentriert sich viel mehr drauf, man ist vielleicht auch trotzdem nicht so abgelenkt.
4: Es ist ein Ticken intensiver, du konzentrierst dich mehr auf die Musik, anstatt auf Party machen.
5: Ich höre auch privat viel Musik. Wenn ich arbeite, höre ich Musik, da kann ich auch nicht tanzen.
6: Ja, das ist natürlich alles so ein bisschen lockerer, ein bisschen exklusiver aber auch. Den einen oder anderen kennt man ja auch, von daher ist es ein bisschen entspannter.
1: Für DJ Leo ist es eine neue Art, seine Musik zu präsentieren. Sonst legt er in großen Clubs vor tanzendem Publikum auf. Nun sitzen wir alle gemeinsam am Boden und hören seinem Set zu.
2: Ich habe jetzt keine gewisse Zielgruppe. Es sind einfach die Leute, die darauf Bock haben. Also wer mal einen anderen Abend verbringen will, als zu tanzen, als irgendwie auch viel Alkohol zu trinken und dann irgendwie bis in die Nacht zu tanzen, es ist ein bisschen was anderes einfach.
7: Du sitzt mit den Leuten am Tisch, mit denen du immer am Tisch sitzt. Aber irgendwie gefallen dir die Themen nicht mehr. Mit all den Dingen, die dich vielleicht vor 2 Jahren nur fasziniert haben.
8: Es war ein total schöner Abend, gerade für einen Donnerstag. Die Leute haben es gefühlt, haben sich auf das Format eingelassen.
9: Ja, war top. Also war jetzt das zweite Mal. Location haben uns, glaube ich, nochmal gesteigert jetzt. War richtig geil. Ganz gemütlich, ganz entspannt.
4: Location unfassbar. Kann man sich schon aufs nächste Mal freuen.
1: DJ Leo war auch zufrieden.
2: Ja, es war ein absolutes Träumchen. Genauso habe ich mir vorgestellt, wenn nicht noch besser. Und freue mich auf die nächsten Projekte. Ja.
0: Ja, abgefahren. Wir waren bei Rondo unterwegs. 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

Samstagabend mit Sputnik. Ey, Freunde und Freundinnen natürlich, bitte gebt mir eine Stunde, um euch die allertollste, neueste und geilste Musik der Woche vorzustellen. Ihr werdet diese neuen Tracks lieben. Ich bin mir ziemlich sicher. Der First Play Stream startet gleich ab 19 Uhr hier live auf Sputnik.

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0: gleich starten wir die First Play Show. Es ist 19 Uhr. Moment.
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2: Nach dem Wahlsieg der AfD in Sachsen-Anhalt haben bundesweit Zehntausende gegen Rechtsextremismus und für gesellschaftlichen Zusammenhalt demonstriert. In Hamburg sprachen die Veranstalter von 25.000 Teilnehmern. In Düsseldorf zählte die Polizei rund 20.000 Teilnehmer. In Berlin protestierten 18.000 Menschen. In Mitteldeutschland gab es Kundgebungen in Leipzig, Magdeburg, Dresden und Erfurt. In Halle setzten laut Polizei rund 5.000 Menschen beim Christopher Street Day ein Zeichen für Vielfalt und Toleranz. Das Vergleichsportal Verifox erwartet wegen des Iran-Kriegs, dass die Gaspreise für private Haushalte deutlich steigen. Demnach könnten sie zum Jahreswechsel um bis zu 20% nach oben gehen. Ein Energieexperte des Unternehmens begründete dies in der Rheinischen Post mit den gestiegenen Großhandelspreisen und dem niedrigen Füllstand der deutschen Gasspeicher. Wie die Bundesnetzagentur mitteilte, ist die Versorgungssicherheit aber gewährleistet. Laut Agenturchef Klaus Müller reichen die aktuellen Vorräte voraussichtlich für den gesamten kommenden Winter aus. Die Ermittlungen zum versuchten Drohnenanschlag auf den Flughafen Leipzig-Halle führen laut einem Zeitungsbericht direkt zum russischen Militärgeheimdienst GRU. Nach Informationen der Welt am Sonntag organisierte ein namentlich bekannter russischer Agent die Logistik der Operation. Ein weiterer Verdächtiger stamme aus Belarus. Wie die Zeitung unter Berufung auf geheime Ermittlungsunterlagen berichtet,

0: berichtet, brachten die Täter den Sprengstoff vermutlich in Lastwagen über Bulgarien und Serbien nach Deutschland.
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2: Guten Abend, 19.02 Minuten, das MDR Sputnik Verkehrsupdate von der 14 Richtung Schwerin zwischen Kolbitz und Hangerhütte. Rechte Fahrspur bei euch wegen eines defekten Fahrzeugs gesperrt. Vorsichtig bitte auf der 72 Richtung Hof zwischen Penig und Niederfrohna. Metallteile liegen hier auf der Fahrbahn. Und die aktuellsten Blitzer, B81 Wendefurt, beide Richtungen, B87 Abzweig Gräfendorf, beide Richtungen und Quedlinburg bei euch an der Walze, auch beide Richtungen Blitzer. Habt ihr noch Staus oder Blitzer gesehen heute Abend, ruft uns kostenlos an. Vielen Dank, 08021 und 4x0 oder schickt uns eine Nachricht per WhatsApp, Nummer auf sputnik.de. Wetter noch schnell, 21 Grad Magdeburg, Stadtpark Rote Horn, Halle Sternstraße. Für die Letzten, die irgendwie noch auf dem CSD unterwegs sind, ganz gut, 21 Grad. Gentin Volkspark, 20. Und heute Nacht, da beginnt es dann zu regnen. Die Tiefstwerte später, 13 Grad. Morgen Sonntag, wechselhaft und windig, am Nachmittag dann aber doch noch etwas freundlicher. Wir kriegen maximal 21 Grad und starten mit mehr Sonne am Montag in die neue Woche.
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2: Jeden Samstagabend bei euch im Radio und natürlich auch live in der ARD Sounds App. Hi, hier ist Marvin. Ich freue mich, dass wir jetzt eine Stunde ganz viel neue Musik zusammen hören. Clock Clock haben was Neues gemacht. Crystal Rudimental. Richtig gute Kombi. Hören wir gleich rein. Dann haben wir neue Musik, zum Beispiel auch von Dylan oder Malik Harris. Aber ey, ich will gar nicht zu viel spoilern. Wir legen jetzt erstmal los mit dem neuesten Ding von David Guetta. Nach Feeling Good, Together and Walked Away folgt jetzt die nächste Zusammenarbeit von Guetta und Hyperton. Hat ja schon mal gut geklungen. Wird's auch dieses Mal. Versprochen. You and I, me and you. Jetzt Guetta.
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0: Die First Place der Woche sind hier. Eine Stunde voll mit neuer Musik. Dieses Wochenende beim CSD habe ich viel gehört. Hier und da aus Boxen laut Iggy Mel, die Queen. Sie ist einfach gerade überall. Viel Selbstbewusstsein, guter Humor und eben diese kleine Portion Provokation, die da immer so mitschwebt. So muss es sein. Das macht sie erfolgreich. Und jetzt neuester Track von Iggy Mel zusammen mit Bad Moms J. Sie drehen so ein bisschen die Erwartungen um und machen das, was sie am besten können, ihr eigenes Ding. Geile Sau trotzdem. In der Clean Version natürlich, die wir nur hier spielen dürfen. Iggy Mel, Bad Moms J. Jetzt First Play.
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Die First Place der Woche sind hier, ganz viel neue Musik. Auf einen Schlag, Klock haben was Neues gemacht. Neue EP ist da, Eiskalte Engel. Und die erzählt uns von langen Sommernächten, erster Liebe und alten Freundschaften. Daraus jetzt Skeletons, First Play.

Die neuesten Tracks der Woche im First Play Stream in eurer ARD Sounds App. Und jetzt hier live im Radio. Crystal, liebe ich ja. Die haben diesen ganz tollen Track The Days gemacht. So ein bisschen Melo-Rave würde ich das mal nennen. Und jetzt eben die neue Single. Da haben sie sich mit dem Drum-and-Bass-Experten von Rudimental zusammengetan aus dem UK. Und dieser UK-Sound, der ist eben nochmal so ganz speziell, finde ich. Die arbeiten da irgendwie so in ihrer eigenen Sound-Bubble. Liebe ich einfach. Also, Crystal jetzt mit Rudimental. 3, 2, 1 heißt der Track. 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

0: die First Place der Woche hier. Almost Monday haben Release Party gefeiert mit ihrem neuen Album Thank God It's Almost Monday. Und es strotzt natürlich wieder nur so von feinstem Indie-Pop, lieben wir. Inspiration für den Track übrigens jetzt aus dem Album French Kids. Die Band war auf Tour in einem französischen Club, in dem Teenager sich völlig ungehemmt in der Musik verloren hatten und im Moment lebten. Ja. Das nennt man betrunken sein wahrscheinlich. Also betrunken sein vom Leben. Und darüber haben sie einen Track gemacht. Almost Monday. French Kids. First Play.
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First Place der Woche sind hier. Ihr seid so ein bisschen im Disney Channel Universum unterwegs, dann kennt ihr auf jeden Fall Dolph Cameron. Aber sie ist eben nicht nur Disney-Aushängeschild, sondern auch gefeierte Sängerin und Songwriterin. In ihrem neuen Song geht es um einen Trip nach Rom. When in Rome heißt er dann auch noch zufälligerweise. Toll, oder? Jetzt

Benno kommt jetzt. Hier sind die First Plays der Woche, also die neuesten Tracks der Woche. Zwei Baddies sind Besties, das singt jetzt Benno in seinem neuen Song. Über zwei Freundinnen, die einfach unzertrennlich sind. Und ja, er ist auch auf unserer New Music Hotlist dabei. Da tun sich ja immer alle Sender der ARD zusammen und Deutschlandfunk Nova. Und da schreiben wir eben Menschen drauf, von denen wir sehr überzeugt sind und von denen wir noch viel, viel mehr hören wollen und die wir einfach lieben. Und er ist auch drauf. Benno, Besties, jetzt First Play.

0: Die First Plays der Woche sind hier im Livestream in der ARD Sounds App und jeden Samstagabend im Radio. Britische Popsängerin jetzt mit ausgeprägten Classic-Rock-Einflüssen. Es ist eben so ein Sound zwischen großen Pop-Hooks, Gitarren und modernem Alt-Pop. Dylan jetzt, To Love and To Lose.
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schönen guten Tag, hier sind die First Plays der Woche. Also die neuesten Tracks der Woche. Malik Harris hat was Neues gemacht. Auf seinem neuesten Track vergleicht er das sorgenfreie Früher mit dem komplizierten Jetzt. Denn er kann die Unsicherheit nicht leugnen, die sich auf dem Weg ins echte Erwachsensein klammheimlich in sein Leben geschlichen hat. Ja, das kennt man irgendwie so, dieses Gefühl, ne? Dass man denkt, irgendwie früher war man so ein bisschen frischer und freier und man wird irgendwie nachdenklicher. Das gehört wahrscheinlich zum Großwerden einfach dazu, Malik Harris. Easy kommt jetzt. Ist neu bei uns. When it was so hard.

0: Die First Plays der Woche sind hier. Ellie Goulding veröffentlicht ihr Album We Know Too Much erneut in einer Deluxe-Version. Und da sind natürlich auch neue Tracks drauf. Der zum Beispiel Ways to Hurt.
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die First Place der Woche sind hier. Und auch wenn sich alles gerade so ein bisschen nach Weltuntergang anfühlt, es geht doch weiter, Freunde. Irgendwie. Und genau diese Message, die verpackt Hotlist Act Johnny Mahoro in einem catchy Song. Hier ist Ende der Welt.

0: Die First Place der Woche hier. Wer laut ist, fällt auf und das gefällt eben nicht allen. Man kennt's, aber Meek, die sagt, ist ihr egal. Sie ist lang genug leise gewesen und macht daraus einen Song. Terminally Verbal. Jetzt Meek, First Play.
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Hallo, schönen guten Tag, hier sind die First Place der Woche. Immer auch live als Stream, Samstagabend zum Beispiel in eurer ARD Sounds App. Und hier kommt der Mann, der dieses Jahr so einen kleinen Überraschungshit gelandet hat mit Daylight, oder? David Kushner. Neuer Song von ihm handelt von einer toxischen Beziehung. Ritual, jetzt. 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

Monet 192, jetzt, weil hier ist doch eure First Pleasure und das ist dein neuester Track, Number One. Es geht, ja, so wie bei manchen Produzenten und auch RapperInnen, um eine intensive Partynacht und eben seine ganz persönliche Number One. So heißt der Track, First Play jetzt. Okay.

0: Die First Place der Woche sind hier. Ganz viel neue Musik an einem Ort. Ja, das einzig Gute an echt komplizierten und auch abgefuckten Beziehungen ist ja, dass sie viel Stoff bieten für gute Musik. Und so macht es auch Panic Baby aus Berlin jetzt, die auf ihrem neuesten Song von einer Beziehung zu jemandem erzählt, der selbst so kaputt ist, dass er sie immer wieder verletzt, ohne es wirklich zu wollen. Ich hoffe, dass es diese Beziehung nicht mehr gibt. Panic Baby, Troubled Man, Smile Out.
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Place der Woche sind hier. Aus Hamburg kommt jetzt eine Rapperin namens Charlize und die verbindet so ihre italienisch-peruanischen Wurzeln mit einem Sound, den sie selbst als Conscious Trap bezeichnet. Finde ich mega spannend. Auf ihrer neuen Single Bad Taste thematisiert sie eine Beziehungsdynamik in der Nähe und Einsamkeit kaum noch voneinander zu trennen sind. If you know, you know, ne? Charlize jetzt mit Bad Taste.

0: die First Place der Woche hier. Hammerstimme Dermot Kennedy veröffentlicht eine Extended Version von seinem letzten Album The Weight of the Woods. Und da sind natürlich auch ein paar neue Songs drauf, der zum Beispiel Stockholm.
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